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1: Um 3 Uhr mit Katja Kindermann. Linken-Chef Pantisano schließt die Unterstützung seiner Partei für CDU-Ministerpräsident Schulze bei der Wahl in Sachsen-Anhalt nicht aus. Die Linke habe in den vergangenen Jahren wiederholt Verantwortung gezeigt, sagte er im ZDF. Die CDU lehnt eine Zusammenarbeit mit der Linken bisher ab. Pantisano sagte, es gehe darum, zu verhindern, dass eine rechtsextreme Partei an die Macht kommt.
2: Es ist mein Land, es ist das Land meiner Eltern, es ist das Land von Millionen von Menschen, die es mit aufgebaut haben und die jeden Tag arbeiten gehen. Und ich wehre mich dagegen, dass ein irgendein dahergelaufener Politiker einer rechtsextremen Partei uns dieses Land wegnimmt und meint, uns rauswerfen zu müssen. Und da will ich an die Verantwortung der CDU appellieren, die sie hat, zu verhindern, dass solche Politiker an die Macht in diesem Land kommen.
1: Der linken Vorsitzende Pantisano im ZDF. Der Präsident des Kieler Instituts für Weltwirtschaft, Schularik, hat Verteidigungsminister Pistorius falsche Prioritäten bei der Modernisierung der Bundeswehr vorgeworfen. Der Süddeutschen Zeitung sagte der Ökonom, ein Großteil des 700 Milliarden Programms für die Bundeswehr fließe weiterhin in Panzer, Fregatten und andere herkömmliche Waffensysteme. Stattdessen müsse stärker in Zukunftstechnologien investiert werden, wie in künstliche Intelligenz, Robotik, Drohnen und Satellitentechnik. Der Bundesverband der deutschen Binnenschifffahrt warnt angesichts des anhaltenden Niedrigwassers vor einer Zweiteilung des Rheins. Verbandschef Schwanen sagte der Rheinischen Post, die Wasserstraße könnte für den Güterverkehr in 2 getrennte Abschnitte zerfallen. Am wichtigen Pegel Kaub werde im Laufe der Woche erstmals ein einstelliger Wert erwartet. Bei einem derartig niedrigen Wasserstand könnten Güterschiffe dort nicht mehr passieren. Der Rhein wäre damit nicht mehr durchgängig befahrbar. Die US-Regierung zeigt sich angesichts der jüngsten Forderungen des Iran gelassen. Präsident Trump sprach in einem Interview mit dem Nachrichtenportal Axios von einem Schachspiel. Aus der Nachrichtenredaktion Marei Beermann.
3: Es wird sich regeln, es regelt sich immer, sagte Trump. Offenbar setzt der US-Präsident auf den Faktor Zeit. Der Iran sei wirtschaftlich in einer sehr schlechten Lage, die Inflation sei enorm und das Regime habe kein Geld, um seine Truppen zu bezahlen, so Trump. Er räumte ein, wir verhandeln nur halbherzig mit ihnen. Zu den vom Iran gestellten Bedingungen gehören das Ende der US-Seeblockade, der Abzug der US-Streitkräfte aus der Region, die vollständige Aufhebung aller Sanktionen gegen den Iran sowie Entschädigungszahlungen.
1: Das waren die Nachrichten. Das Wetter in Deutschland: bewölkt, im Süden und Osten vereinzelt Schauer und Gewitter. Tiefstwerte 22 bis 12 Grad. Tagsüber heiter und sonnig, von der Nordsee bis nach Mecklenburg-Vorpommern Regen und Gewitter möglich. Höchstwerte 20 Grad auf Langeoog bis 36 Grad in der Südpfalz. Am Dienstag freundlich, im Süden Schauer und Gewitter möglich, 18 bis 34 Grad. Es ist 3.03 Uhr.
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1: Um 4 Uhr mit Katja Kindermann. Wenige Wochen vor der Landtagswahl in Sachsen-Anhalt hat Linken-Chef Pantisano die Möglichkeit in den Raum gestellt, dass seine Partei die dortige CDU unterstützt. Im Sommerinterview mit dem ZDF sagte er, die Linke habe in den letzten Jahren gezeigt, dass sie Verantwortung für dieses Land übernehme. Aus Berlin, Dietrich Karl Meurer.
2: Noch vor wenigen Wochen verglich Luigi Pantisano die CDU mit der AfD und warf ihr faschistische Politik vor. Im ZDF-Sommerinterview schlägt der linken Co-Chef nun deutlich andere Töne an.
3: Wir haben in den letzten Jahren als Linke gezeigt, dass wir Verantwortung für dieses Land übernehmen.
4: Also ja.
3: Vor allem dann, wenn es darum geht, die AfD zu verhindern, an die Macht zu kommen. Das machen wir in Thüringen, in Sachsen. Das haben wir auch in Sachsen-Anhalt gemacht.
2: Eine Unterstützung des CDU-Politikers Sven Schulze schließt Pantisano nicht aus. Die CDU, die bislang eine Zusammenarbeit mit der Linken ablehnt, fordert er auf, Verantwortung zu übernehmen.
1: Die US-Regierung zeigt sich angesichts der jüngsten Forderungen des Iran gelassen. Präsident Trump sprach in einem Interview mit dem Nachrichtenportal Axios von einem Schachspiel. Aus der Nachrichtenredaktion Mai Beermann.
5: Es wird sich regeln, es regelt sich immer, sagte Trump. Offenbar setzt der US-Präsident auf den Faktor Zeit. Der Iran sei wirtschaftlich in einer sehr schlechten Lage, die Inflation sei enorm und das Regime habe kein Geld, um seine Truppen zu bezahlen, so Trump. Er räumte ein, wir verhandeln nur halbherzig mit ihnen. Zu den vom Iran gestellten Bedingungen gehören das Ende der US-Seeblockade, der Abzug der US-Streitkräfte aus der Region, die vollständige Aufhebung aller Sanktionen gegen den Iran sowie Entschädigungszahlungen.
1: Der Bundesverband der deutschen Binnenschifffahrt warnt angesichts des anhaltenden Niedrigwassers vor einer Zweiteilung des Rheins. Verbandschef Schwanen sagte der Rheinischen Post, am wichtigen Pegel Kaub werde im Laufe der Woche erstmals ein einstelliger Wert erwartet. Bei einem derart niedrigen Wasserstand könnten Güterschiffe dort nicht mehr passieren. Der Rhein wäre damit nicht mehr durchgängig befahrbar. In Großbritannien beginnt heute die Leichtathletik-Europameisterschaft. Bis Sonntag kämpfen Athletinnen und Athleten aus fast 50 Nationen um Medaillen. Das deutsche Team darf sich in mehreren Disziplinen Hoffnungen auf Edelmetall machen. Unter anderem gilt Zehnkampf-Weltmeister Leo Neugebauer als Favorit. Im Weitsprung ist Malaika Mihambo eine aussichtsreiche Kandidatin für eine Medaille. Das waren die Nachrichten. Das Wetter in Deutschland. Tagsüber heiter und sonnig, von der Nordsee bis nach Mecklenburg-Vorpommern Regen und Gewitter möglich. Höchstwerte 20 Grad auf Langeoog bis 36 Grad in der Südpfalz. Morgen dann freundlich, im Süden Schauer und Gewitter möglich. Die Temperaturen liegen dann bei 18 bis 34 Grad. Und am Mittwoch in der Mitte und im Süden zeitweise sonnig, die Temperaturen dann 19 bis 36 Grad. Die Zeit, es ist jetzt 4.03 Uhr.
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1: Um 5 Uhr mit Katja Kindermann. Wenige Wochen vor der Landtagswahl in Sachsen-Anhalt hat Linken-Chef Pantisano die Möglichkeit in den Raum gestellt, dass seine Partei die dortige CDU unterstützt. Im Sommerinterview mit dem ZDF sagte er, die Linke habe in den letzten Jahren gezeigt, dass sie Verantwortung für dieses Land übernehme. Aus Berlin, Dietrich Karl Meurer.
2: Noch vor wenigen Wochen verglich Luigi Pantisano die CDU mit der AfD und warf ihr faschistische Politik vor. Im ZDF-Sommerinterview schlägt der linken Co-Chef nun deutlich andere Töne an.
3: Wir haben in den letzten Jahren als Linke gezeigt, dass wir Verantwortung für dieses Land übernehmen.
4: Also ja.
3: Vor allem dann, wenn es darum geht, die AfD zu verhindern, an die Macht zu kommen. Das machen wir in Thüringen, in Sachsen. Das haben wir auch in Sachsen-Anhalt gemacht.
2: Eine Unterstützung des CDU-Politikers Sven Schulze schließt Pantisano nicht aus. Die CDU, die bislang eine Zusammenarbeit mit der Linken ablehnt, fordert er auf, Verantwortung zu übernehmen.
1: Die Monate Juni und Juli waren in Westeuropa so heiß wie noch nie seit Beginn der Wetteraufzeichnungen. Das hat der EU-Klimadienst Copernicus mitgeteilt. Die Durchschnittstemperatur betrug demzufolge gut 21,6 Grad. Das ist fast 2,8 Grad über dem langjährigen Juni-Mittelwert von 1991 bis 2020. Auffällig war ein ausgeprägtes Temperaturgefälle von West nach Osteuropa und Skandinavien, wo es wesentlich kühler war. Der Klimadienst hob auch die Reihung von 4 Hitzewellen seit Mai hervor. Die US-Regierung zeigt sich angesichts der jüngsten Forderungen des Iran gelassen. Präsident Trump sprach in einem Interview mit dem Nachrichtenportal Axios von einem Schachspiel. Aus der Nachrichtenredaktion Marei Beermann.
5: Es wird sich regeln, es regelt sich immer, sagte Trump. Offenbar setzt der US-Präsident auf den Faktor Zeit. Der Iran sei wirtschaftlich in einer sehr schlechten Lage, die Inflation sei enorm und das Regime habe kein Geld, um seine Truppen zu bezahlen, so Trump. Er räumte ein, wir verhandeln nur halbherzig mit ihnen. Zu den vom Iran gestellten Bedingungen gehören das Ende der US-Seeblockade, der Abzug der US-Streitkräfte aus der Region, die vollständige Aufhebung aller Sanktionen gegen den Iran sowie Entschädigungszahlungen.
1: In Großbritannien beginnt heute die Leichtathletik-Europameisterschaft. Bis Sonntag kämpfen Athletinnen und Athleten aus fast 50 Nationen um Medaillen. Für das deutsche Team tritt unter anderem Zehnkampf-Weltmeister Leo Neugebauer an. Im Weitsprung ist Malaika Mihambo eine aussichtsreiche Kandidatin für eine Medaille. Das waren die Nachrichten. Das Wetter in Deutschland. Tagsüber heiter und sonnig, von der Nordsee bis nach Mecklenburg-Vorpommern Regen und Gewitter möglich. Höchstwerte 20 Grad auf Langeoog bis 36 Grad in der Südpfalz. Morgen freundlich, im Süden Schauer und Gewitter möglich, 18 bis 34 Grad. Die Zeit, es ist jetzt 5:03 Uhr.
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2: Um 6 Uhr mit Beate Rüsapp. Hitzewellen, Trockenheit und Waldbrände. In Westeuropa waren die Monate Juni und Juli so heiß wie noch nie seit Beginn der Wetteraufzeichnungen. Das berichtet der EU-Klimadienst Copernicus. Katrin Schierwagen aus der NDR-Nachrichtenredaktion mit den Einzelheiten.
3: Die Durchschnittstemperatur betrug demnach 21,6 Grad. Damit lag sie fast 2,8 Grad über dem langjährigen Juni-Mittelwert von 1991 bis 2020. Allerdings gibt es ein deutliches Temperaturgefälle von West- nach Osteuropa und Skandinavien. Dort war es wesentlich kühler. Auch die Ozeane haben im Juli neue Rekordwerte verzeichnet. Copernicus spricht von den höchsten je für diesen Monat gemessenen Temperaturen an der Meeresoberfläche. Im Durchschnitt waren es fast 21 Grad. Außerdem setzte sich die Trockenheit in vielen europäischen Regionen fort. Auch die Wasserstände der Flüsse waren ungewöhnlich niedrig. Das gilt etwa für die Seine, den Rhein und die Donau. In mehreren Ländern kam es deshalb zu Beeinträchtigungen im Schiffsverkehr oder bei der Stromerzeugung.
2: Der Bundesverband der deutschen Binnenschifffahrt befürchtet, dass der Rhein wegen Niedrigwassers bald nicht mehr durchgängig befahrbar ist. Wegen ausbleibender Niederschläge werde für einen wichtigen Pegel im Laufe der Woche nur ein noch einstelliger Wert erwartet, sagte der Geschäftsführer des Verbands Schwanen der Rheinischen Post. Das betreffe Kaub südlich von Koblenz. Die gewerbliche Schifffahrt könne dann keinen Gütertransport mehr durchführen. Mehrere Bundesländer haben wegen der Probleme für Güterschiffe gestern bereits das Sonntagsfahrverbot für bestimmte Lkw aufgehoben. US-Präsident Trump hat sich demonstrativ gelassen gezeigt angesichts der vom Iran genannten Bedingungen für eine Wiedereröffnung der Straße von Hormuz. Washington schenke dem nicht viel Aufmerksamkeit, sagte Trump dem Nachrichtenportal Axios. Der Nationale Sicherheitsrat in Teheran hatte unter anderem verlangt, dass die USA die Islamische Republik nie wieder bedrohen und die Seeblockade gegen iranische Häfen aufheben. Aus New York, Giselle Uka.
4: Er wolle auf wirtschaftlichen Druck setzen und sich nun zurückhalten. Das Land sei in einer schlechten Verfassung, habe kein Geld mehr und leide unter der enormen Inflation. Dazu trägt auch die von den USA verhängte Blockade iranischer Häfen bei. Der Forderung Irans, die Blockade aufzuheben, scheint Trump nicht nachgeben zu wollen. Experten sind allerdings skeptisch, ob Trumps neue Strategie aufgeht und wirtschaftlicher Druck allein den Iran zu einer Kapitulation am Verhandlungstisch zwingen kann.
2: Wenige Wochen vor der Landtagswahl in Sachsen-Anhalt schließt Linken-Chef Pantisano eine Unterstützung der CDU nicht aus. Im Sommerinterview mit dem ZDF sagte er, die Linke habe in den vergangenen Jahren gezeigt, dass sie Verantwortung für dieses Land übernehme. Nun gelte es zu verhindern, dass in Sachsen-Anhalt eine rechtsextreme Partei an die Macht komme. Die CDU lehnt eine Zusammenarbeit mit der Linken aber bislang kategorisch ab. In der zweiten Fußball-Bundesliga sind die Nordclubs am Sonntag ohne Sieg geblieben. Der FC St. Pauli musste sich gegen Greuther Fürth mit einem 1:1 begnügen. Hannover 96 verlor bei Aufsteiger Cottbus mit 1:3. Im dritten Spiel setzte sich Nürnberg mit 3:0 gegen Dresden durch. Tabellenführer nach dem ersten Spieltag ist Eintracht Braunschweig. In Birmingham kämpfen Europas beste Leichtathletinnen und Leichtathleten um den EM-Titel. Auch das deutsche Team hofft auf mehrere Medaillen. Irina Gnep aus der NDR Sportredaktion.
5: Allen voran Yemesi Mabry, die Kugelstoß-Olympiasiegerin, ist die heißeste Kandidatin auf das erste deutsche Edelmetall. Mabry ist eine von nur zwei Europäerinnen, die dieses Jahr schon über 20 Meter gestoßen haben. Und sie selbst ist guter Dinge, dass sie vorne mitspielen kann. Außerdem wird Europas schnellste Frau gesucht, natürlich mit Gina Lückenkämper. Die Europameisterin von München über die 100 Meter ist nach einem Zeckenbiss allerdings zuletzt nicht in Topform gewesen. Auch zwei deutsche Medaillenhoffnungen sind zu sehen. Für Hindernisläuferin Gesa Krause und Hammerwerfer Merlin Hummel geht es um die Qualifikation fürs Finale.
2: Das waren die Nachrichten. Das Wetter in Norddeutschland. Heute ein Wechsel von Sonne und teils dichten Wolken, dabei gebietsweise Regen, vereinzelt Gewitter. Am längsten trocken im südlichen Niedersachsen. Höchstwerte 20 Grad in Cuxhaven, 24 Grad in Bremen bis 30 Grad bei Göttingen. Morgen neben Wolken zeitweise Sonne, Höchstwerte 18 bis knapp 25 Grad. Am Mittwoch oft sonnig, einige Wolkenfelder bei 19 bis 29 Grad und am Donnerstag viel Sonne bei 23 bis 33 Grad. Es wird gleich 6.05 Uhr.
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1: Um 7 Uhr mit Beate Rüsopp. Hitzewellen, Trockenheit und Waldbrände. In Westeuropa waren die Monate Juni und Juli so heiß wie noch nie seit Beginn der Wetteraufzeichnungen. Das berichtet der EU-Klimadienst Copernicus. Katrin Schierwagen aus der NDR Nachrichtenredaktion mit den Einzelheiten.
2: Die Durchschnittstemperatur betrug demnach 21,6 Grad. Damit lag sie fast 2,8 Grad über dem langjährigen Juni-Mittelwert von 1991 bis 2020. Allerdings gibt es ein deutliches Temperaturgefälle von West- nach Osteuropa und Skandinavien. Dort war es wesentlich kühler. Auch die Ozeane haben im Juli neue Rekordwerte verzeichnet. Copernicus spricht von den höchsten je für diesen Monat gemessenen Temperaturen an der Meeresoberfläche. Im Durchschnitt waren es fast 21 Grad. Außerdem setzte sich die Trockenheit in vielen europäischen Regionen fort. Auch die Wasserstände der Flüsse waren ungewöhnlich niedrig. Das gilt etwa für die Seine, den Rhein und die Donau. In mehreren Ländern kam es deshalb zu Beeinträchtigungen im Schiffsverkehr oder bei der Stromerzeugung.
1: Und wegen des Niedrigwassers befürchtet der Bundesverband der deutschen Binnenschifffahrt, dass der Rhein bald nicht mehr durchgängig befahrbar ist. An einem wichtigen Pegel werde im Laufe der Woche ein nur noch einstelliger Wert erwartet, sagte der Geschäftsführer des Verbands Schwanen der Rheinischen Post. Das betreffe Kaub, südlich von Koblenz. Die gewerbliche Schifffahrt könne dann keinen Gütertransport mehr durchführen. Mehrere Bundesländer haben wegen der Probleme für Güterschiffe gestern bereits das Sonntagsfahrverbot für bestimmte Lkw aufgehoben. US-Präsident Trump hat sich demonstrativ gelassen gezeigt angesichts der vom Iran genannten Bedingungen für eine Wiedereröffnung der Straße von Hormuz. Washington schenke dem nicht viel Aufmerksamkeit, sagte Trump dem Nachrichtenportal Axios. Man verhandle nur halbherzig mit dem Iran. Er wolle auf wirtschaftlichen Druck setzen und sich nicht zurückhalten. Der Nationale Sicherheitsrat in Teheran hatte unter anderem verlangt, dass die USA die Islamische Republik nie wieder bedrohen und die Seeblockade gegen iranische Häfen aufheben. Zu den weiteren Forderungen gehören der Abzug der US-Streitkräfte aus der Region, die vollständige Aufhebung aller Sanktionen gegen den Iran sowie Entschädigungszahlungen. Seit 2015 gibt es den gesetzlichen Mindestlohn, der aktuell bei 13,90 Euro pro Stunde liegt. Aber einige Arbeitgeber umgehen ihn mit illegalen Tricks wie unbezahlte Überstunden oder falsche Arbeitsverträge. Aus Berlin, Bianca Schwarz.
3: Diese Tricks haben die arbeitenden Menschen, die Sozialkassen und den Staat innerhalb von 10 Jahren bis zu 64 Milliarden Euro gekostet. Das hat der Deutsche Gewerkschaftsbund ausgewertet. Die Hälfte von diesem Verlust tragen die Arbeitnehmer, weil sie nicht richtig bezahlt wurden. 22 Milliarden Euro Verlust entfielen auf die Sozialkassen, weil an sie zu wenige Beiträge gezahlt wurden. Und 7 Milliarden Euro Einkommenssteuer fehlen dem Staat. So die Berechnung des Deutschen Gewerkschaftsbundes.
1: In der zweiten Fußball-Bundesliga sind die Nordclubs am Sonntag ohne Sieg geblieben. Der FC St. Pauli musste sich gegen Greuther Fürth mit einem Unentschieden begnügen. Hannover 96 verlor bei Aufsteiger Cottbus. Aus der NDR Sportredaktion Marcel Stober.
4: 6 oder 7 Tore hätte Hannover eigentlich schon in der ersten Halbzeit schießen müssen, meinte 96-Trainer Christian Tietz nach der Partie. Doch die vielen Großchancen konnte sein Team nicht nutzen. An der 1:3 Niederlage sei man deshalb auch selbst schuld. Der FC St. Pauli holte gegen Greuther Fürth zumindest einen Punkt. Neuzugang und Ex-Fürther Branimir Hrgota brachte eine Ecke auf den anderen Neuzugang Markus Mathiesen und der sorgte für die Führung. Der verdiente Fürther Ausgleich fiel aber kurz darauf. Erster Tabellenführer der Saison ist Eintracht Braunschweig nach dem 6:1 in Magdeburg am Sonnabend.
1: In Birmingham in Großbritannien beginnen heute die Leichtathletik-Europameisterschaften. Das deutsche Team darf sich in mehreren Disziplinen Hoffnungen auf Medaillen machen. Unter anderem gelten Zehnkampf-Weltmeister Leo Neugebauer und Malaika Mihambo im Weitsprung als Titelkandidaten. Bis Sonntag kämpfen Athletinnen und Athleten aus fast 50 Nationen um die EM-Medaillen. Das waren die Nachrichten. Das Wetter in Norddeutschland. Heute ein Wechsel von Sonne und teils dichten Wolken, dabei gebietsweise Regen, vereinzelt Gewitter. Am längsten trocken im südlichen Niedersachsen, Höchstwerte 20 Grad in Cuxhaven, 24 in Bremen bis 30 Grad bei Göttingen. Morgen zwischen Wolken, zeitweise Sonne, Höchstwerte 18 bis knapp 25 Grad. Am Mittwoch oft sonnig, einige Wolkenfelder bei 19 bis 29 Grad. Es wird jetzt 7.05 Uhr.
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1: Um 8 Uhr mit Beate Rüsopp. Hitzewellen, Trockenheit und Waldbrände. In Westeuropa waren die Monate Juni und Juli so heiß wie noch nie seit Beginn der Wetteraufzeichnungen. Das berichtet der EU-Klimadienst Copernicus. Katrin Schierwagen aus der NDR Nachrichtenredaktion mit den Einzelheiten.
2: Die Durchschnittstemperatur betrug demnach 21,6 Grad. Damit lag sie fast 2,8 Grad über dem langjährigen Juni-Mittelwert von 1991 bis 2020. Allerdings gibt es ein deutliches Temperaturgefälle von West- nach Osteuropa und Skandinavien. Dort war es wesentlich kühler. Auch die Ozeane haben im Juli neue Rekordwerte verzeichnet. Copernicus spricht von den höchsten je für diesen Monat gemessenen Temperaturen an der Meeresoberfläche. Im Durchschnitt waren es fast 21 Grad. Außerdem setzte sich die Trockenheit in vielen europäischen Regionen fort. Auch die Wasserstände der Flüsse waren ungewöhnlich niedrig. Das gilt etwa für die Seine, den Rhein und die Donau. In mehreren Ländern kam es deshalb zu Beeinträchtigungen im Schiffsverkehr oder bei der Stromerzeugung.
1: Und wegen des Niedrigwassers befürchtet der Bundesverband der deutschen Binnenschifffahrt, dass der Rhein bald nicht mehr durchgängig befahrbar ist. An einem wichtigen Pegel werde im Laufe der Woche ein nur noch einstelliger Wert erwartet, sagte der Geschäftsführer des Verbands Schwanen der Rheinischen Post. Das betreffe Kaub südlich von Koblenz. Die gewerbliche Schifffahrt könne dann keinen Gütertransport mehr durchführen. Mehrere Bundesländer hatten wegen der Probleme für Güterschiffe gestern bereits das Sonntagsfahrverbot für bestimmte Lkw aufgehoben. US-Präsident Trump hat sich demonstrativ gelassen gezeigt angesichts der vom Iran genannten Bedingungen für eine Wiedereröffnung der Straße von Hormuz. Washington schenke dem nicht viel Aufmerksamkeit, sagte Trump dem Nachrichtenportal Axios. Der Nationale Sicherheitsrat in Teheran hatte unter anderem verlangt, dass die USA die Islamische Republik nie wieder bedrohen und die Seeblockade gegen iranische Häfen aufheben. Aus New York, Giselle Uka.
3: Er wolle auf wirtschaftlichen Druck setzen und sich nun zurückhalten. Das Land sei in einer schlechten Verfassung, habe kein Geld mehr und leide unter der enormen Inflation. Dazu trägt auch die von den USA verhängte Blockade iranischer Häfen bei. Der Forderung Irans, die Blockade aufzuheben, scheint Trump nicht nachgeben zu wollen. Experten sind allerdings skeptisch, ob Trumps neue Strategie aufgeht und wirtschaftlicher Druck allein den Iran zu einer Kapitulation am Verhandlungstisch zwingen kann.
1: Bundesfinanzminister Klingbeil sieht im Kampf gegen Geldwäsche und organisierte Kriminalität noch Defizite. Er will deshalb dem Zoll deutlich mehr Befugnisse geben. So sollen Vermögenswerte wie teure Autos, Luxusuhren oder Schmuck künftig schneller eingezogen werden, wenn Zweifel daran bestehen, dass sie rechtmäßig erworben wurden. Betroffene müssten dann anschließend nachweisen, um die Wertgegenstände zurückzubekommen. Außerdem soll der Zoll künftig an Flughäfen auch Luxusgüter stärker kontrollieren dürfen. Das Bundeskabinett will über Klingbeils Entwurf für das sogenannte Zollfinanzgerechtigkeitsgesetz übermorgen beraten. In der zweiten Fußball-Bundesliga sind die Nordclubs am Sonntag ohne Sieg geblieben. Der FC St. Pauli musste sich gegen Greuther Fürth mit einem Unentschieden begnügen. Hannover 96 verlor bei Aufsteiger Cottbus. Aus der NDR Sportredaktion Marcel Stober.
4: 6 oder 7 Tore hätte Hannover eigentlich schon in der ersten Halbzeit schießen müssen, meinte 96-Trainer Christian Tietz nach der Partie. Doch die vielen Großchancen konnte sein Team nicht nutzen. An der 1:3 Niederlage sei man deshalb auch selbst schuld. Der FC St. Pauli holte gegen Greuther Fürth zumindest einen Punkt. Neuzugang und Ex-Fürther Branimir Hrgota brachte eine Ecke auf den anderen Neuzugang Markus Mathiesen und der sorgte für die Führung. Der verdiente Fürther Ausgleich fiel aber kurz darauf. Erster Tabellenführer der Saison ist Eintracht Braunschweig nach dem 6:1 in Magdeburg am Sonnabend.
1: In Birmingham in Großbritannien beginnen heute die Leichtathletik-Europameisterschaften. Das deutsche Team darf sich in mehreren Disziplinen Hoffnungen auf Medaillen machen. Unter anderem gelten Zehnkampf-Weltmeister Leo Neugebauer und Malaika Mihambo im Weitsprung als Titelkandidaten. Bis Sonntag kämpfen Athletinnen und Athleten aus fast 50 Nationen um die EM-Medaillen. Das waren die Nachrichten. Das Wetter in Norddeutschland. Heute ein Wechsel von Sonne und Wolken, gebietsweise Regen, vereinzelt Gewitter. Zwischen Südniedersachsen und Vorpommern trocken. Höchstwerte 20 Grad in Cuxhaven bis 30 Grad bei Göttingen. Morgen meist trocken, an der Nordsee und nordöstlich der Elbe einzelne Schauer bei 18 bis 25 Grad. Es ist jetzt 8.05 Uhr.
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1: Um 9 Uhr mit Milat Kupay. Die Hitze hat den Westen und Süden Europas fest im Griff. Der EU-Klimadienst Copernicus meldete jetzt neue Allzeitrekorde für die Monate Juni und Juli. Aus der NDR-Nachrichtenredaktion Ulf Hilbert.
2: 21,6 Grad, das war im Juni laut Copernicus die Durchschnittstemperatur in Westeuropa, die damit um 2,8 Grad höher lag als der langjährige Mittelwert für diesen Monat zwischen 1991 und 2020. Weiter östlich und in Skandinavien stiegen die Werte nicht ganz so hoch. Und während die Temperaturen auf immer neue Rekorde klettern, wird das Wasser in den Flüssen immer weniger. Vor allem der Rhein hat aktuell große Probleme mit Niedrigwasser. Der Bundesverband der deutschen Binnenschifffahrt befürchtet sogar, dass der größte deutsche Fluss schon bald nicht mehr durchgängig befahrbar ist. Bundesverkehrsminister Bilger sagte auf NDR Info, Deutschland sei Niedrigwasser gewohnt. In diesem Jahr sei es aber schon sehr früh eingetreten. Für den Güterverkehr habe die Regierung deshalb durch die Erlaubnis für Lkw vorübergehend auch sonntags zu fahren, aber auch durch zusätzliche Kapazitäten auf der Schiene schnell Alternativen zur Schifffahrt geschaffen.
1: Nach dem Drohnenvorfall am Leipziger Flughafen fordert der schleswig-holsteinische Ministerpräsident Günther eine deutlich bessere Zusammenarbeit von Bund und Ländern zur Abwehr der Fluggeräte. Der CDU-Politiker sagte im Deutschlandfunk, außerdem sollte die Bundeswehr im Kampf gegen Drohnen künftig auch im Inland eingesetzt werden dürfen. Dazu müsse allerdings das Grundgesetz geändert werden. Schleswig-Holstein ist mit seinen Bundeswehr- und Marinestützpunkten und der Rüstungsindustrie in Kiel besonders von dem Thema betroffen. Günther bekräftigte, sein Land sei stärker als andere ein Ziel von Drohnen.
3: Wir merken das natürlich auch, weil wir die unmittelbare Nähe auch zur Ostsee haben. Da befindet sich die russische Schattenflotte und Drohnensichtungen spüren wir schon jetzt seit vielen Jahren und haben deswegen auch unsere eigenen Kompetenzen im Land zusätzlich verstärkt. Aber natürlich müssen wir weiterhin darauf drängen, dass es hier eine bessere Abstimmung noch geben muss. Ich habe immer gesagt, dass ich glaube, dass in diesen Zeiten diese strikte Trennung beim Thema äußere und innere Sicherheit zwischen Bund und Ländern nicht mehr zeitgemäß ist und dass wir diese Diskussion jetzt auch verstärkt führen müssen.
1: Schleswig-Holsteins Ministerpräsident Günther. Seit 2015 gibt es den gesetzlichen Mindestlohn, der aktuell bei 13,90 Euro pro Stunde liegt. Aber einige Arbeitgeber umgehen ihn mit illegalen Tricks wie unbezahlte Überstunden oder falsche Arbeitsverträge. Aus Berlin, Bianca Schwarz.
4: Diese Tricks haben die arbeitenden Menschen, die Sozialkassen und den Staat innerhalb von 10 Jahren bis zu 64 Milliarden Euro gekostet. Das hat der Deutsche Gewerkschaftsbund ausgewertet. Die Hälfte von diesem Verlust tragen die Arbeitnehmer, weil sie nicht richtig bezahlt wurden. 22 Milliarden Euro Verlust entfielen auf die Sozialkassen, weil an sie zu wenige Beiträge gezahlt wurden. Und 7 Milliarden Euro Einkommenssteuer fehlen dem Staat. So die Berechnung des Deutschen Gewerkschaftsbundes.
1: In Hannover-Schmünden im Landkreis Göttingen brennt es auf dem Gelände einer ehemaligen Fabrik. Fast 200 Feuerwehrleute sind im Einsatz. 3 angrenzende Mehrfamilienhäuser wurden evakuiert. Die Feuerwehr sprach von bis zu 8 Meter hohen Flammen, die aus dem Dach schlugen. Wegen des Großbrands ist der angrenzende Abschnitt der Bundesstraße 3 aktuell in beiden Fahrtrichtungen gesperrt. Der ADAC fordert Ortskundige auf, das Gebiet weiträumig zu umfahren. In Birmingham kämpfen Europas beste Leichtathletinnen und Leichtathleten um die EM-Titel. Auch das deutsche Team hofft auf mehrere Medaillen. Irina Kneb aus der NDR-Sportredaktion.
5: Allen voran Yemesi Mabry, die Kugelstoß-Olympiasiegerin, ist die heißeste Kandidatin auf das erste deutsche Edelmetall. Mabry ist eine von nur 2 Europäerinnen, die dieses Jahr schon über 20 Meter gestoßen haben. Und sie selbst ist guter Dinge, dass sie vorne mitspielen kann. Außerdem wird Europas schnellste Frau gesucht, natürlich mit Gina Lückenkämper. Die Europameisterin von München über die 100 Meter ist nach einem Zeckenbiss allerdings zuletzt nicht in Topform gewesen. Auch 2 deutsche Medaillenhoffnungen sind zu sehen. Für Hindernisläuferin Gesa Krause und Hammerwerfer Merlin Hummel geht es um die Qualifikation fürs Finale.
1: Das waren die Nachrichten. Das Wetter in Norddeutschland. Heute Wechsel von Sonne und Wolken, gebietsweise Regen, vereinzelt Gewitter. Zwischen Südniedersachsen und Vorpommern trockener. Höchstwerte 20 Grad in Cuxhaven bis 30 Grad bei Göttingen. Morgen meist trocken, an der Nordsee und nordöstlich der Elbe einzelne Schauer. 18 bis 25 Grad. Und die Zeit, es ist 9.05 Uhr.
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2: Um 10 Uhr mit Milat Kupay. Die Hitze hat den Westen und Süden Europas fest im Griff. Der EU-Klimadienst Copernicus meldete jetzt neue Allzeitrekorde für die Monate Juni und Juli. Aus der NDR-Nachrichtenredaktion Ulf Hilbert.
3: 21,6 Grad, das war im Juni laut Copernicus die Durchschnittstemperatur in Westeuropa, die damit um 2,8 Grad höher lag als der langjährige Mittelwert für diesen Monat zwischen 1991 und 2020. Weiter östlich und in Skandinavien stiegen die Werte nicht ganz so hoch. Und während die Temperaturen auf immer neue Rekorde klettern, wird das Wasser in den Flüssen immer weniger. Vor allem der Rhein hat aktuell große Probleme mit Niedrigwasser. Der Bundesverband der deutschen Binnenschifffahrt befürchtet sogar, dass der größte deutsche Fluss schon bald nicht mehr durchgängig befahrbar ist. Bundesverkehrsminister Bilger sagte auf NDR Info, Deutschland sei Niedrigwasser gewohnt. In diesem Jahr sei es aber schon sehr früh eingetreten. Für den Güterverkehr habe die Regierung deshalb durch die Erlaubnis für Lkw vorübergehend auch sonntags zu fahren, aber auch durch zusätzliche Kapazitäten auf der Schiene schnell Alternativen zur Schifffahrt geschaffen.
2: Seit 2015 gibt es den gesetzlichen Mindestlohn. Einige Arbeitgeber umgehen ihn aber. Der Deutsche Gewerkschaftsbund hat nun errechnet, wie hoch der wirtschaftliche Schaden dadurch ist. Aus Berlin Bianca Schwarz.
4: Der gesetzliche Mindestlohn liegt aktuell bei 13,90 Euro und darf nur in wenigen Ausnahmefällen unterschritten werden, zum Beispiel bei Praktikanten. Aber es gibt viele illegale Tricks, um den Mindestlohn zu umgehen, etwa unbezahlte Arbeitszeiten, Abzüge für vermeintliche Kosten oder Aufgaben, die in der regulären Arbeitszeit gar nicht zu schaffen sind. Diese Tricks haben die arbeitenden Menschen, die Sozialkassen und den Staat innerhalb von 10 Jahren bis zu 64 Milliarden Euro gekostet. Das hat der Deutsche Gewerkschaftsbund ausgewertet. Die Hälfte von diesem Verlust tragen die Arbeitnehmer, weil sie nicht richtig bezahlt wurden. 22 Milliarden Euro Verlust entfielen auf die Sozialkassen, weil an sie zu wenige Beiträge gezahlt wurden. Und 7 Milliarden Euro Einkommenssteuer fehlen dem Staat. So die Berechnung des Deutschen Gewerkschaftsbundes.
2: Durchschnittlich alle 18 Minuten ist im vergangenen Jahr ein Kind im Straßenverkehr verletzt worden oder ums Leben gekommen. Insgesamt verunglückten fast 30.000 Kinder unter 15 Jahren bei Verkehrsunfällen, wie das Statistische Bundesamt mitteilt. Das waren 7% mehr als im Jahr davor. Die Zahl der Verstorbenen stieg gegenüber dem Vorjahr von 53 auf 74. Die meisten Kinder verunglückten auf dem Schulweg von montags bis freitags zwischen 7 und 8 Uhr. Die Stadt Hamburg hat voriges Jahr knapp 8 Millionen Euro Miete gezahlt für 77 Wohnungen, in denen Flüchtlinge und Obdachlose untergebracht sind. Das geht aus einer Senatsantwort auf eine CDU-Anfrage hervor, die NDR 90,3 vorliegt. Aus Hamburg Franziska Becker.
5: Das sind pro Monat 8.500 Euro je Wohnung für die öffentliche Unterbringung von Bedürftigen. Das Geld fließt nicht an einen privaten Vermieter, sondern an den städtischen Betrieb Fördern und Wohnen, der einen der drei Mundsburg-Türme besitzt. Er hält noch 56 privat vermietete Wohnungen im Hochhaus und verlangt von den Privatmietern nur 1.550 Euro pro Wohnung. Ein enormer Unterschied. Andreas Grutzeck von der CDU fragt, ob der Senat seinen städtischen Betrieb subventionieren will. Fördert und Wohnen habe hohe Kredite. Grutzeck wörtlich, Fakt ist, dass solche Fälle den Unmut in der Bevölkerung schüren. Es sei ja fast Satire, dass ausgerechnet ein städtischer Betrieb solche Wuchermieten kassiere.
2: In Birmingham kämpfen Europas beste Leichtathletinnen und Leichtathleten um die EM-Titel. Auch das deutsche Team hofft auf mehrere Medaillen. Irina Kneb aus der NDR Sportredaktion.
6: Allen voran Yemesi Mabry, die Kugelstoß-Olympiasiegerin, ist die heißeste Kandidatin auf das erste deutsche Edelmetall. Mabry ist eine von nur zwei Europäerinnen, die dieses Jahr schon über 20 Meter gestoßen haben. Und sie selbst ist guter Dinge, dass sie vorne mitspielen kann. Außerdem wird Europas schnellste Frau gesucht, natürlich mit Gina Lückenkämper. Die Europameisterin von München über die 100 Meter ist nach einem Zeckenbiss allerdings zuletzt nicht in Topform gewesen. Auch zwei deutsche Medaillenhoffnungen sind zu sehen. Für Hindernisläuferin Gesa Krause und Hammerwerfer Merlin Hummel geht es um die Qualifikation fürs Finale.
2: Das waren die Nachrichten. Das Wetter in Norddeutschland. Wechsel aus Sonne und Wolken, teils Regen und vereinzelt Gewitter, teils längere Zeit trocken. Höchstwerte von 20 Grad in Cuxhaven bis 30 Grad in Göttingen. Morgen meist trocken, an der Nordsee und nordöstlich der Elbe einzelne Schauer bei 18 bis 25 Grad. Und die Zeit, es ist 10.05 Uhr.
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8: Dieses Gespräch, das übrigens in einem Auto, in einer Limousine stattfand, auf der Fahrt vom Hotel zu dem Theater zur Probe. Und wir flogen um den Arc de Triomphe. Das ist ja dieser Kreisverkehr. Und ich in der Kurve landete ich beinahe auf seinem Schoß.

0: Natürlich ist das Musik von Sting und über den und über seine Musik wollen wir heute reden mit Peter Orban. Hi, Peter, grüß dich.
1: Hi, Oke.
0: Ja, wir haben ja schon eine Folge Urban Pop gemacht über die Musik von The Police, wo natürlich Sting auch eine prägende Figur ist, als Sänger, als Songschreiber, als Bassist selbstverständlich, aber das braucht man gar nicht weiter zu erklären, hat Sting natürlich eine ganz, ganz große Solokarriere seit Mitte der 80er Jahre, als Police auseinanderging, ja, bis heute eigentlich, und da gibt's sehr, sehr viel zu erzählen, auch sehr Vielfältiges. Eine Frage, bevor wir richtig einsteigen, Peter. Ich wüsste gerne, hat dich eigentlich überrascht, wie Sting damals den Stil doch, sagen wir mal, verändert oder ausgeweitet hat, als er dann solo erfolgreich
1: war? Also
0: wurde?
1: Schon. Also ich wusste, dass er weiter Interessen hat, dass er an Jazz interessiert war, dass er daherkam, dass er Melodien schreiben kann. Aber wie er dann auf der Bühne, ich habe das ja gleich hautnah erlebt, bevor diese The Dream of the Blue Turtles herauskam, habe ich ihn in Paris im Konzert gesehen mit dieser neuen Band. Und er war absolut umgehauen von dieser großen Qualität, also dass er also auf einmal mit Jazzmusikern spielt, Kenny Kirkland, Daryl Jones am Bass, Branford Marsalis und diese Vielfalt von Stilen vereinte, das hat mich echt erschlagen, das hätte ich nicht geglaubt und ja, das war praktisch die Erbse für den Riesenerfolg.

0: Wir haben in der ersten Folge schon ganz viel über The Police gehört und auch über die Ambitionen, die das Ding hatte. Erstmal vielen Dank auch für die Post noch, die wir bekommen haben. Das wollte ich nicht vergessen. Viele Folgen von Urban Pop findet ihr ja in der ARD Audiothek. Und eben auch die Folge zu Police. Und man muss ja sagen, die Band The Police war Anfang der 80er Jahre die erfolgreichste, auch erfolgreichste Live-Band der Welt. Also diese Transformation zu diesem Solokünstler, ja, auch mit diesem Live-Auftritt, ist schon sehr, sehr erstaunlich, da ein Rezept zu wechseln, wenn du so willst, oder was anderes auszuprobieren. Er konnte es aber irgendwie.
1: Es war schon ein Risiko. Ich meine, wirklich die größte Band der Welt zu verlassen, also es war ja dann auch klar mit dieser Solokarriere. Er hat dann später auch gesagt, wenn jetzt dieses erste Album nicht so erfolgreich geworden wäre, was wäre dann gewesen? Wäre ich zurück zu Police gegangen? Und wir wissen es nicht, wir werden es nie wissen. Und es ist ja so überaus erfolgreich geworden, dass also die Karriere offen war für all diese Wege. Und ich finde es toll, wie Publikum auch das aufgesogen hat, dass es offen war für diese verschiedenen Stile, die Sting auf einmal da anbot, dass es nicht sagte, ach nee, nee, nee, das ist uns jetzt zu kompliziert, das wollen wir jetzt nicht.

0: Denn der hat ja beides verbunden. Wunderbare Melodien, aber nun auch ganz andere Arrangements, andere Einflüsse, ethnische Einflüsse, Weltmusikeinflüsse, viel Jazz und viel
1: klassische Komponenten.
0: Klassik, ganz viel. Und das ist toll, dass das Publikum das so aufgesogen hat.

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1: Wir gucken ein bisschen zurück auf das, wo Sting seine Wurzeln hat, wo er womöglich auch dieses breite Interesse hergenommen hat. Da haben wir auch schon drüber gesprochen in der ersten Folge. Das ging ja auch gar nicht anders bei The Police. Wir haben das kurz schon erwähnt. Sting kommt aus Newcastle, aus dem Nordosten von England. Der Vater war Milchmann, hat vor einer Werft gearbeitet. Das war Arbeiterklasse. Keine einfachen Verhältnisse, auch zu Hause irgendwie nicht ganz einfach.
2: Nein, katholische Familie, aber trotzdem sehr große Spannungen, Streitigkeiten. Es kam dann später heraus, das hat Sting auch sehr betroffen, dass die Mutter jahrelang eine außereheliche Beziehung hatte und der Vater, der wenig geredet hat, dann störrisch und stoisch das so hingenommen hat. Also das muss sehr, sehr schmerzhaft gewesen sein. Die Mutter, die sehr gut Klavier spielte, also und die Verwandtschaft waren alles Musiker, also Amateurmusiker, aber die musikalischen Einflüsse kommen eindeutig daher.
1: Sting beschreibt das mit wenigen Sätzen, aber doch immer wieder eigentlich in seiner Autobiografie Broken Music. Vor einigen Jahren hat er die rausgebracht, eine sehr lesenswerte Autobiografie. Er schreibt wirklich sehr, sehr gut. Er schreibt da quasi die Kindheitsgeschichte bis hin zu dem großen Erfolg von Police und er schildert auch, wie er als Kind irgendwie dahinter kommt, dass seine Mutter eine Affäre hat und wie er wirklich davon sehr getroffen ist. Und dieser schweigsame Vater, der hat mich sofort an den schweigsamen Vater von Bruce Springsteen irgendwie erinnert. Das scheint auch vielleicht ein Generationenproblem zu sein, dass eben Väter, die auch schwere Zeiten hatten, den Zweiten Weltkrieg miterlebt haben, womöglich irgendwie Schwierigkeiten mit Arbeitslosigkeit oder Bedrohung von Arbeitslosigkeit hatten, irgendwie gebeutelt waren.
2: Und aus dieser Welt musste dieser kleine Junge, nun Gordon Matthew hieß er, hatte noch nicht seinen
1: Gordon
2: Spitznamen.
1: Matthew Sumner, genau.
2: Sumner, so heißt die Familie. Und aus dieser sehr, sehr schwierigen Herkunft musste er sich also befreien, musste herauskommen. Und das war gar nicht so einfach, denn er hat später erzählt, aus seiner Schule kamen nur 4 Schüler auf eine höhere Schule von 80, von dem ganzen Jahrgang. Also das bedeutete schon, du musstest schon ganz besonders gut sein, du musstest fleißig sein, um überhaupt da rauskommen zu können. Und er hat gegen seine eigene Herkunft nicht rebelliert wie andere Jugendliche, die dann, sagen wir mal, gewalttätig wurden, auch leicht kriminell oder sowas, diese üblichen Geschichten. Er hat einen anderen Weg gewählt. Er hat das später beschrieben, ich habe das System benutzt, das Klassensystem. Ich habe es geschlagen, indem ich rausgekommen bin und war extrem fleißig. Habe alles getan, habe auch mein Instrument gelernt, Gitarre, die er geschenkt bekommen hatte, hatte Noten gelernt, wurde wirklich ein unheimlich guter Schüler, wissbegierig, ehrgeizig. Und das hat ihn praktisch da rausgeholt und hat dann, war auch ein guter Sportler zum Beispiel.
1: Genau, er war nämlich irgendwie Langstrecken. Nein, nicht doch Meister von Nordengland oder Zweiter oder so. Auf jeden Fall war er extrem erfolgreich und auch offenbar extrem ehrgeizig. Der muss aber auch so ein, also dieses Gefühl für Arbeit oder für Leistung, also so ein Arbeitsethos, hat er, glaube ich, auch bis heute immer noch dabei.
2: Ja, immer noch. Er sagt, er liebt zu arbeiten, er muss arbeiten, sonst Langeweile ist nichts für ihn. Also er muss etwas tun.
1: Was über ihn erzählt wird, ist, dass er eben gemerkt hat, ich kann in dieser Laufmeisterschaft, da kann ich die beiden Ersten oder den, der vor mir ist, nicht mehr schlagen. Und dann hat er sofort das Interesse verloren. Ganz kurios, es sagt viel, glaube ich, aus für ihn, dass er eben einen bestimmten Weg weitergeht. Er ist ja auch immer noch ein sehr, sehr drahtiger, ein sehr sportlicher Mann. Er ist ja irgendwie, ich glaube, er ist auch ein bisschen also sehr eitel. Man sieht ja auch, wie gut in Form der ist, irgendwie wie
2: unfassbar.
1: So ein Athlet einfach. Der ist ja 70 oder über 70 inzwischen.
2: Er ist 73 oder wird 73 gerade. Das ist ja doch schon ein schönes Alter. Aber damals ist es nun so, dass er nun immer Geldprobleme hatte, weil er als Student, er war kurz Student an der Uni, hat aber dann gejobbt als Busschaffner und in anderen Tätigkeiten und hat dann abends auch immer mit Bands gespielt, mit Jazzbands, auch um Geld zu verdienen. Einfach, er war der Kleine, der dann da am Bass spielte und dann hieß es dann immer, ja, sag dem kleinen Kid mal Bescheid, er soll Bass spielen, dann kriegst du 5 Pfund am Abend und das ist ja auch schon was. Und es war eine Band, die hieß The Phoenix Jazz Band, die anderen hieß The Newcastle Big Band und da spielte er eben Bass und das habe ich ja schon in der letzten Folge kurz erzählt, er trug dann immer nicht die Bandkleidung, die war ihm zu piefig, weil das war ja eher die alte Herren-Kombo, die da am Start war, er war nur eindeutig der Jüngste, er trat immer mit einem gelb-schwarz gestreiften Pulli auf. Und dann sagten die, ja, ist ja wie eine Biene. Und deswegen der Name Sting, der Stachel. Der blieb aber dann hängen und das war dann sein Hauptname. Er hat sich aber nicht offiziell im Pass umschreiben lassen, aber niemand nennt ihn Gordon. Also er steht zwar als Komponist, als Autor oft Gordon Sumner, aber Sting, das ist sein Name.
1: In der Autobiografie beschreibt er auch, wie er denn wirklich auf Tanzabenden, auf Bingo-Nachmittagen spielen muss und einmal auch bei irgendeiner Schiffs-, also so eine Mini-Kreuzfahrt hat er auf mal mitgespielt und zwischendurch hat er auf mal auch andere Musik machen können, das gab aber Ärger irgendwie und dann hat er so einen Ärger bekommen, war so wütend nachher, dass er gesagt hat, ich habe mir vorgenommen, ich spiele das nächste Mal auf so einem Schiff, wenn mir das Schiff gehört.
2: Aber er hat dann auch aus Frust über diesen sehr, sehr normalen Swing und Trad Jazz, hat er dann eine modernere Band gegründet, Last Exit, mit einigen Musikern dieser Bands. Und zwar, das war so eine Jazz-Rock-Fusion-Band, die schon ganz komplizierte Sachen gespielt hat und in Newcastle absolut angesagt war, also ein Top-Act war. Und er hat dann aber auch wieder eine akademische Ausbildung angefangen. Er ist auf eine Lehrerbildungsanstalt gegangen, eine pädagogische Hochschule praktisch, und wurde zum Lehrer ausgebildet, war an einer Grundschule Lehrer, war dann 2 Jahre richtig Lehrer, ein bürgerlicher Beruf, seine Mutter war glücklich und das war ihm aber nicht genug.
1: Weil es richtig, also man muss sich das einfach klar machen. Sting ist wirklich ausgebildeter Lehrer. Ja, der Junge hat was Anständiges gelernt, hatte aber auch Ambitionen immer und hatte eben auch den Willen, das haben wir dann in der Folge über Police ja schon gesagt, er hatte eben auch Lust, auf der Bühne zu stehen. Er mochte auch, glaube ich, diesen Mittelpunkt. Mir ist das so, ich weiß nicht, da kommen wir später sicher noch dazu. Du wirst dich vielleicht erinnern an diesen Film über Background-Sänger, der hieß 20 Feet from Stardom. Und da wurde, ich glaube, Sting immer mit dem wurde zitiert darin, dass man eben wenn man im Mittelpunkt steht, möchte, braucht man den absoluten Willen dazu. Und den hat er offenbar.
2: Ja.
1: Und das ist eben auch sein musikalischer Ehrgeiz.
2: Ne? Und der Wille hat dann wirklich dafür gesorgt, dass er gekündigt hat. Den sicheren Job, den Pensionsanspruch. Seine Mutter war schockiert, aber er hat es gemacht und er hatte auch noch gerade geheiratet. Frances, eine Schauspielerin, und er hatte ein kleines Kind. Trotzdem ist er ohne Sicherheit mit seiner Band Last Exit nach London gegangen. Die wollten nun versuchen, Profis zu werden und bekamen dort aber keinen Plattenvertrag und das ging also nicht weiter dort. Und das war dann der Beginn von The Police. Aber das war ein sehr großes Risiko, ein Unterfangen, das also sehr mutig war. Denn man hätte ja nicht voraussagen können, dass es nun erfolgreich wird. Das wusste man überhaupt nicht. Es gab natürlich gute Vorbilder. Brian Ferry kommt auch aus Newcastle, hat es irgendwie geschafft mit Roxy Music. Oder zum Beispiel andere Musiker, die Animals und so. Es gibt ja da eine gute Musikszene. Aber dass da internationaler Erfolg draus wird, konnte man nie voraussehen.
1: Ja, und wir haben ja bei der Police-Folge auch schon gesehen, es war natürlich die Musikszene auch dann so, wie sie war. Eben dann war Punk angesagt, man versuchte die irgendwie unterzubringen. Die Ambition von Sting ging aber ja über Police hinaus. Wir haben am Anfang kurz darüber gesprochen, weil er eben immer auch andere Einflüsse interessant fand. Der brachte ja auch mehr mit. Also diese Jazz-Vergangenheit. Ja.

0: das wunderte mich fast, dass er gesagt hat, ich bin eigentlich kein Jazzmusiker, ich kann das nur so, kann dann nur so mitmachen. Ich würde schon sagen, dass er ein Jazzmusiker sein kann.
1: Ja, natürlich, hat er auch bei diesen Bands mitgespielt. Er hatte Noten gelernt, er hatte das alles sich selbst angeeignet und war absolut firm. Also er ist da auf genau auf dem gleichen Level. Also da braucht er sich überhaupt nicht irgendwie zurückzuhalten.
0: 1984 fängt er an, ja konkretere Pläne zu haben für sein Soloalbum, das dann, hast du schon beschrieben, 85 glaube ich rauskommt, genau. Dream of the Blue Turtles.
1: Genau.
0: Erstmal merkwürdiger, ich habe dir hier vor mir die Platte hier mitgebracht, guck mal, sogar diese, das ist hier dieses ambitionierte Werk mit diesen tollen, tollen Musikern, die ja sagenhaft eigentlich zum Teil ja von Miles Davis kommen und andere große Geschichten.
1: Aber was für eine Idee, also ein Soloalbum so zu machen, das ist schon echt unglaublich. Das hätte man nicht gedacht, denn das waren eigentlich Musiker, die in den Jazzkreisen bekannt waren, aber nicht in Popkreisen. Gut, die Marsalis-Familie war schon damals auch prominent, aber die anderen Musiker. Ja, und das ist toll, das ist also fantastisch. Und er hat auch gezeigt, was für eine musikalische Überzeugungskraft er hat. Die haben ja diese Songs gesehen. Der hat ihnen der vorgespielt, was er plant und was er machen will. Und die sind sofort auf den Wagen gesprungen und haben das mitgemacht. Und ich habe ihn ja damals gesprochen. Das war sowieso ein sehr, sehr komisches Gespräch. Am Abend vorher war also die Premiere in diesem Théâtre Mogador mit dieser Band.
0: Das also in Paris,
1: ne? In Paris. Und das war so dieses Erlebnis, unfassbar, diese Musik auf der Bühne zu erleben. 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

0: war umgerissen auf Moon over Bourbon Street. War zum ersten Mal zu hören, diese Sachen. Das ist einfach groß gewesen. Am nächsten Morgen hatte ich einen Interviewtermin und er hatte wenig Zeit, weil er hat mir dann gesagt, er hat sich dann entschuldigt. Die Umstände sind einfach so. Ich habe mir zu viel aufgehalst. Das Album musste fertig werden, denn das war noch gar nicht erschienen. Proben und Konzerte mit der neuen Band. Dreharbeiten zu Filmen. Er hatte irgendwie in dem Jahr 2 Filme gemacht und musste da auch noch dran arbeiten. Interviews und dann ist er auch noch gerade nochmal wieder Vater geworden. Also das war schon mit Trudy, seiner aktuellen Frau auch. Ja, und das war einfach sehr viel. Aber das halte ihn ja jung, sagte er mir. Ich meine, wie alt war er da? Da war er ja gerade Anfang 30.
1: Anfang 30, ja. Ja, genau. Ja, wie schön.
0: Er wollte eben auch frisch bleiben. Das habe ich auch in meinem Buch geschrieben. Musikalisch als Songschreiber sei er nicht an einen Stil

Er sagte, ich schreibe jetzt mehr politische, philosophische Texte wegen der aktuellen, bedrohlichen Lage zwischen Ost und West. Das war ja die Zeit. Und die Songs sind dann da auch drauf auf diesem grandiosen Album. Genau. Children's Crusade, Russians und so weiter.

0: Genau, das ist ganz klar mit Händen zu greifen, dass das eben, also Russians ist ja einfach ein Botschaftssong, mhm, geradezu im Kalten Krieg, mhm, und Children's Crusade geht ja auch auf die britische Geschichte,
1: ja,
0: ein,
1: das kriegerische. Ist, dazu hat er mir Folgendes gesagt, das ist also ganz wunderbar. Ja, in dem Song erzähle ich, es war mir einfach auch gar nicht klar gewesen vorher, da erzähle ich drei Geschichten auf einmal. Zuerst vom Kinderkreuzzug aus dem Jahr 1212. Da wurden 30.000 Waisenkinder aus Deutschland und Frankreich nach Palästina geschickt, um das heilige Land von den Türken zu befreien. Die kamen aber nie in Jerusalem an, weil sie per Schiff entführt wurden und versklavt wurden, diese Kinder. Das war die erste Strophe. Das nächste, die nächste Level, ist die Geschichte von den vielen jungen Soldaten, die im Ersten Weltkrieg geopfert wurden. Viele junge Soldaten. Und dann die letzte Verbindung zu den Heroinopfern von heute, den Heroinopfern der kriminellen Mafia. Wie Kinder wieder ausgebeutet werden, wurden durch Heroin Missbrauch und Heroinsucht. Und das alles in einem Song untergebracht. Children's Crusade.

0: Also ich war schwer beeindruckt, muss ich sagen. Dieses Gespräch, das übrigens in einem Auto, in einer Limousine stattfand, auf der Fahrt vom Hotel zu dem Theater zur Probe. Und wir flogen um den Arc de Triomphe. Das ist ja dieser Kreisverkehr. Und ich in der Kurve landete ich beinahe auf seinem Schoß, weil ich versuchte, nur das Mikrofon gerade zu halten. Ich hab die Aufnahme immer noch zu Hause. Es ist herrlich anzuhören, ganz großartig.
1: Und seid ihr denn ein paar Runden extra gefahren, ja, oder wie?
0: Nee, aber dann kam Gott sei Dank gerade Straßen, Boulevard Ausmahn und so. Die sind schnurgerade. Da konnte das Gespräch wieder ganz ruhig stattfinden.
1: Das ist ja eine großartige Geschichte.
0: Ich habe ihn damals auch noch gefragt zur Frage des Schauspielers. Er war ja einfach Schauspieler.
1: Ja, damals der Wüstenplanet, also Dune.
0: Dune, erfolgreiche Filme, riesige Filme. Und er hatte ja nie eine Ausbildung. Und kriegte auch natürlich von den üblichen Kritikern auch immer mal Stoff. Also auch von den Feuilleton-Kritikern. Ja, was macht der denn, der Popstar, auf einmal versucht, schon mal Schauspieler zu sein. Darauf hat er mir geantwortet: Ich habe mit einigen der besten Schauspielerinnen und Schauspieler unserer Zeit gearbeitet, mit Meryl Streep.

Streep, Dame Joan Plowright, John Gielgud, Charles Dance oder Ian McKellen. Das waren meine Lehrer, da brauche ich keine Schauspielschule. Und recht hatte.

0: Durchaus aber auch selbstbewusst und ich finde, das erste Album ist wirklich ganz großartig und hat halt auch diese verschiedenen Facetten, die du erzählt hast. Es hat eben eine politische, gesellschaftliche, du hast schon gesagt, dieses Love is the seventh wave oder If you love somebody, set them free.
1: Ja.
0: Sehr philosophisch, aber ein fröhlicher Song, aber ein tiefer Inhalt.
1: Ja, tiefer Inhalt. Also wenn du jemanden liebst, musst du ihm die Freiheit gewähren. Du kannst mich nicht einzwängen, einsperren in einen Käfig. Das geht nicht.

Oder also ein ganz bedeutender Song ist, finde ich, auch We Work the Black Seam. Da geht es um die Vergangenheit der Kohle in Newcastle, da oben in Nordengland. Aber auch, das war ja schon die Zeit, wo die Kohlegruben abgeschafft wurden und eben nukleare Energie blühte. Und er klagt nun darüber, über in diesem nuklearen, im Atomzeitalter, da bauen wir nun Maschinen, die wir nicht kontrollieren können und versuchen dann, den Abfall in einem großen Loch zu vergraben. Und dann bleibt der tödlich, dieser Stoff, 12.000 Jahre. Und darum ging es in diesem Song.

0: Also
1: ja.
0: Themen wie politische Themen, aktuelle Themen, soziale Themen, also die hat er dauernd in seinen Songs.
2: Und er hat ja das Kunststück fertiggebracht, auf diesem Album, du hast es ja schon erzählt, gerade mit den Konzerten, diese tollen Musiker zu versammeln, und dann haben die ein Live-Album aufgenommen, offenbar ja auch, ja, in den Konzerten, wo du gewesen bist.
0: Genau, das ist auch auf dem Album, das Bring on the Night heißt das Album.
2: Und das strotzt ja vor Unfassbar. Spielfreude, ja. Das hat eine unglaubliche Energie immer noch, aber auch mit einigen Polizisten.

0: In neuen, schönen Versionen, tollen Versionen, ja, genau.
1: Und kam dir das komisch vor, weil man dachte doch irgendwie, nee, kam dir nicht?
0: Nee, überhaupt nicht. Also ich finde, es gehört ja zu seiner Vergangenheit. Auch in diesem Pariser Konzert, da waren auch, am Schluss waren einige Police-Songs. Und ich meine, er kann ja diese Songs mit Message in the Bottle und so weiter, kannst du doch wunderbar mit jeder Band spielen und seine Stimme ist einfach grandios. Und eine für mich positive Wendung hatte er genommen. Er hat nicht mehr ganz so hoch gesungen. Ich finde, bei Police hat er manchmal immer zu eng oben an die obere Kante geklopft. Also das war manchmal schon anstrengend. Sondern hier hat er manche Sachen ein bisschen tiefer gelegt und das klingt schöner. Also einfach die Songs dann in einer tieferen Lage zu hören, war klasse.
1: Offenbar hat Sting dann ja diese Freiheit auch sehr genossen. Er ist dann ja auch, also hat weiter Alben gemacht, darüber reden wir ja gleich, aber er hat offenbar sich auch weiter engagiert. Er ist ja dann bei Live Aid auch aufgetreten,
0: ja.
1: Beispielsweise auch als Solokünstler, also
0: ja.
1: Erkennbar als Sting.
0: Genau.
1: Das war eine ganz klare Geschichte.
0: Genau, denn die Pariser Konzerte waren im Mai, im Juli war Live Aid, genau, das war schon klar. Also mir war das schon klar, also mit Police, das ist vorbei, obwohl nie offiziell verkündet worden war, dass die Band am Ende sei, aber dass die Zeichen waren klar.
1: Er hat sich dann auch sehr engagiert, gemeinsam mit vielen anderen, für Amnesty International zum Beispiel, also eben auch für internationale Hilfsprojekte, um auf bestimmte Missstände aufmerksam zu machen, später auch für den Regenwald und solche Geschichten. Aber er hat da auch sehr glaubwürdig sich eingereiht mit Peter Gabriel zum Beispiel. Es gab diese, wie hieß das, Conspiracy of Hope Tour.
0: Ja. Genau.
1: Da war er dabei als einer untergleichen.
0: In Nord- und Südamerika und Springsteen war dabei. Und es war auch musikalisch grandios, weil auf einmal sangen die zu dritt oder zu zweit in Duo oder im Trio Lieder. Ich meine, wann hat man das schon, ne? Diese großen Künstler? Und das war fabelhaft, also toll. Und dann machte er auch noch andere Dinge, wie er sang zum Beispiel hier am Hamburger Schauspielhaus mal. Da war ich noch, ich weiß es. Eberhard Schöner hat das arrangiert, ein Brecht-Weil-Abend. Und er ist ja überzeugend als Sänger, ein großartiger Sänger. Und ich fand es überhaupt nicht komisch, dass der nun Songs von Kurt Weil singt. Passt perfekt, finde ich.
1: Genau, es waren ja diese Abende mit Gianna Nannini,
0: genau.
1: Und Jack Bruce. Genau, das war ja verblüffend.
0: Ja.
1: Und das Publikum fand das auch gut damals einfach?
0: Also klar, fantastisch. Er hat ja schon immer gesagt, er hatte auch klassische Einflüsse und auch Brecht Weil gehört dazu. Das passt auch zu seinem Stil, Lieder zu schreiben. Also das ist überhaupt nicht fremd. Das ist absolut harmonisch und verständlich.
1: 1987 kommt das nächste Album von Sting raus, das heißt Nothing Like the Sun. Und da gibt es gleich eine Besonderheit, finde ich zumindest, also viele, viele große Hits, aber es gibt da eine Fassung auch mit zumindest einer Handvoll Lieder, die auf Spanisch und auch auf Portugiesisch zeitgleich erscheinen.
0: Genau, das kommt aber auch wegen seinem Involvement, seinem Engagement für Südamerika. Er hat auf diesem Album eben auch diesen großen Song They Dance Alone.

Der heißt im Spanischen, kannst du es besser als ich, Cueca Solo. Das ist also ein Lied, darum geht's, dass die Frauen, die in Chile leiden, weil ihre Männer verschleppt worden sind unter Pinochet, dass sie nun alleine tanzen müssen. Nicht mehr, ihre Männer sind weg, verschollen, entführt, vielleicht tot. Und dieses Lied ist so bewegend und das finde ich dann umso überzeugender, dass es dann auch noch in Spanisch aufgenommen hat.

0: finde das auch unheimlich glaubwürdig. Er ist ein großer, richtiger Geschichtenerzähler, finde ich. Also man hat ist nie die Frage, ob er von sich erzählt. Er erzählt einfach auch, er nimmt Geschichten irgendwie auf und bringt sie irgendwie weiter. Das muss ihn sehr beeindruckt haben. Und es gibt einen, also als Höhepunkt von diesem Song gibt es eine Aufnahme oder es gab ein Konzert in Chile selbst, wo dann diese Frauen, diese Mütter, Schwestern auf die Bühne kommen mit den Bildern ihrer Männer und Söhne und Brüder in der Hand, die eben auch demonstriert haben mit weißen T-Shirts.
1: Genau.
0: Und er singt diesen Song, nimmt während des Konzerts seinen Bass ab und fängt an, mit diesen Frauen zu tanzen. Also wahnsinnig bewegend geradezu. Ja, also,
1: ganz
0: und als Zeichen, glaube ich, wurde das sehr wahrgenommen, auch in dem Land und international. Und das ist eben, was er wollte.

Ne? Und das sind also Songs, der auch so zerbrechlich wie der Titel ist. Ne? Fragile, das kannst du auch auf Italienisch singen. Das hat er auch mit Zucchero später gesungen. Und dann sind da Sachen drauf wie Englishman in New York. Quentin Crisp ist ein homosexueller britischer Schauspieler, eine legendäre Figur, die in New York lebte. Sting lernte ihn kennen, erfuhr seine Geschichte und schrieb nun darüber, was für Leiden dieser Mann erleiden musste, als er in England noch strafverfolgt wurde wegen seiner Homosexualität. Und alles diese Geschichte von Homosexualität und Leben im Exil erzählt er in dieser Geschichte, gleichzeitig aber auch seine eigene Geschichte ein wenig, der Engländer in New York. Und das ist wie so ein fröhlicher Reggae, kommt das daher, hat aber doch auch eine Tiefe, die man also auch von vornherein gar nicht erwartet.

0: Ding war jetzt, das müsstest du mal sagen, wir sind ja im Jahr 1987, war er schon ein internationaler Solo-Superstar? Ist das schon zu viel gesagt? War er eigentlich, oder?
1: Doch, fing schon an. Also das erste Album war ja gleich schon wirklich sehr erfolgreich. Und dann ging er auf Tournee und dann war klar, dann kommt ja schon bald dieses zweite Album 87 und mit diesen absoluten Hits, das sind ja Welthits gewesen, Fragile oder Englishman in New York, Lazarus Heart, das war auch ein bedeutender Song da drauf.

0: Und der Titel übrigens, und das zeigt auch wieder seine Vielseitigkeit und seine Bildung, ist ein Shakespeare-Zitat, Nothing Like the Sun. Das ist aus dem Shakespeare-Sonett 130. Meine Frau oder Freundin, meine Angebetete ist nichts, Nothing Like the Sun. Nicht mal die Sonne kann sie praktisch überstrahlen oder so. So schön ist sie, ganz wunderbar. Also das hat er immer wieder eingebaut. Das liebe ich ja, wenn jemand eben diese Quellen auch einbaut in seine Arbeit und auch seine Referenz erweist an die Tradition und solche großen Künstler und großen Autoren wie Shakespeare.
1: Ja, ohne, glaube ich, dass er da so mit dem Finger drauf zeigt, dass man das Gefühl hat, oh, der möchte jemand einen belehren oder
0: nein,
1: so. Nein,
0: oder zeigen, oh, guck mal, was ich alles weiß. Ja,
1: ich weiß ganz genau. Er hat in diesem Song wieder mit ganz vielen der Musiker gearbeitet, wie auch beim Turtles-Album,
0: ja.
1: Also wieder mit Kenny Kirkland an den Keyboards. Diesmal ist Manu Katché, sehe ich hier an den Drums.
0: Also genau, der wird jetzt der Drummer, der da wechselt, und später Vinny Kalajuta. Aber Katché war jetzt erst längere Zeit sein Drummer. Und diese Band, wenn man die live gesehen hat, ich kann mich an die Konzerte erinnern, auch dann hier, die man hier in Deutschland gesehen hat. Wow, musikalische Qualität vom allergrößten. Und ich habe immer bewundert, wie Sting, der Bass spielt, gleichzeitig singt. Und er singt ja zeitversetzt praktisch. Er singt ja die Melodien und spielt praktisch einen entgegengesetzten Counterpart am Bass. Das ist sauschwer. Das können ganz wenige. Paul McCartney ist einer, der das kann, aber das ist schon wirklich die große Leistung.
1: Ich wollte nochmal eben darauf hinweisen, er hat ja dann diesen E-Bass logischerweise, wie eben ein Musiker, aber er spielt ja zum Beispiel bei dem, wenn ich das richtig sehe, du hast das Konzert ja gesehen, bei Moon Over Bourbon Street,
0: ja, spielt er einen Standbass.
1: Ein Standbass, ja. Einfach, genau. Also weil das eben ja auch eine Jazznummer, eine Referenz an New Orleans ist, an so eine...
0: Ja, ein Standbass hat eigentlich Daryl Jones gespielt, da hat er tatsächlich mal nur gesungen oder Gitarre gespielt, ja genau. Daryl Jones war ja als der Bassist, das hat er hat nicht nur Bass allein gespielt, er hat später in Shows dann also aber auch beides gemacht. Und das ist immer schwer beeindruckend, ja.
1: Er hat offenbar ja ein Händchen auch, also wir wissen ja schon, er hat die Leute überzeugen können, mit ihm Musik zu machen. Er hat aber auch ein gutes Gespür für Leute, die gut mit ihm zusammen funktionieren, offenbar. Ne? Also er hat ja viele Musikerinnen und Musiker sind ihm ganz viele Jahre treu, bleiben in seiner Nähe sozusagen. Und er, glaube ich, zieht auch sehr viel Energie aus diesen Einflüssen, die er mit denen...
0: Er hat auch ein Renommee, er hat auch einen großen Namen. Als er in New York dann lebte, wurde er bekannt, Freund von Miles Davis, und war also in den Jazzkreisen absolut akzeptiert. Und das muss man auch schon sagen, das ist auch schon nicht selbstverständlich, dass die so jemanden aufnehmen. Und dass er spricht sogar irgendwie was mal auf einer Platte von Miles Davis. Er spricht nur, er spielt nicht
1: so.
0: Bass und singt nicht, er erzählt was.
1: Sting spricht.
0: Er spricht, ja.
1: Okay. 88 ist er aufgetreten auch beim Konzert für Nelson Mandela,
0: genau.
1: Nelson Mandelas Gedenken im Wembley Stadion. Das hast du kommentiert damals.
0: Genau.
1: Ich glaube, er ist auch mit einem Chor aufgetreten nachher, aber eigentlich solo an der Gitarre, oder? Wie war das?
0: Ja, also Solo-Gitarre und dann mit einem Chor, und da hat er dann auch Love is the Seventh Wave oder, er hat das andere
1: One World is Enough
0: hat er gesungen, genau, das war's, genau. Und damals war er auch war er sehr aktiv in seinem Kampf für die Rettung des brasilianischen Regenwalds. Das wurde ihn ja von einigen, sagen wir mal, scheinheiligen Kommentaren dann wieder, wurde er kritisiert dafür, dass er nun als durch die Welt reisender Popstar auf einmal nun für den Regenwald sich einsetzt. Was vollkommen unglaublich ist. Man soll doch froh sein, wenn das Leute machen. Er hatte auch die Rainforest Foundation gegründet, eine Stiftung, die sich um die Rettung kümmert. Und er hat das getan, er hat das selbst erklärt. Ich habe das nur getan. Mich hat ein Häuptling der Ureinwohner aus dem Amazonas-Regenwald gebeten, hat gefleht, bitte hilf uns. Und ich habe diese Bitte angenommen, eine Bitte eines Freundes. Und er ist mit dem Häuptling dann auch in Paris und überall aufgetreten und hat immer unglaublich viel auch an finanziellen Möglichkeiten geschaffen für die Rettung dieses Waldes. Dann sagt man natürlich, ja, was ist wirklich draus geworden? Oft wird immer nur oberflächlich kritisiert. Ich finde es besser, dass überhaupt er da tätig geworden ist, sich engagiert hat, als sich einfach da bequem irgendwo ins Hotel zu setzen. Nein, er war wirklich jemand, der es ernst gemeint hat, und das muss man wirklich mal respektieren.
1: Sting hat dann danach eine, also viele Engagements, hast du ja schon erzählt, auch ja viele Filme gemacht nebenbei, geradezu. Zum Teil wurde das auch kritisiert, aber er hatte eben auch eine Menge zu tun, ehrlich gesagt. Er hat dann aber ein Tal durchschritten. Ich glaube, es lag auch daran, dass seine Eltern beide kurz nacheinander verstorben
0: sind. Also 86 und 87 sind die verstorben, erst die Mutter, dann der Vater. Und das hat ihn voll in ein tiefes Loch getrieben, obwohl er ja vorher gar nicht diese enge, warme Beziehung zu seinen Eltern hatte. Aber das hat ihn doch sehr in seiner Grundhaltung einfach in ein Loch fallen lassen. Er hat immer gesagt, Einsamkeit war einer meiner Hauptgründe, warum ich Songs geschrieben habe. Und er war wirklich in diesem großen Loch und er kam erst raus, als er Musik schreiben und Songschreiben als Therapie verstanden hat. Also darüber zu schreiben, über den Tod des Vaters, den Verlust, die fehlende Kommunikation, einfach die Leere, den Verlust, darüber zu schreiben, das hat ihn rausgebracht. Und dann schrieb er eben die Songs, die dann 91 erschienen sind auf dem Album The Soul Cages. Und das ist schon ein Album mit vielen, vielen tiefen Songs. Alle sehr traurig, sehr düster. Soul Cages, da geht es um einen Song. Eben Musik als Therapie. Befreiung der Seele.

Aus dem Käfig, ist im Cage. Die Seele ist eingekerkert, gefangen und die Befreiung daraus, das ist praktisch die Beschreibung des Songinhalts. Oder aber auch ein Song, der ein riesen Pop-Hit war, All This Time. Da denkt man, oh, das ist eine schöne Melodie, wunderbar, fließt so herrlich dahin. Und er handelt davon, von Religion, von Vergänglichkeit, von Priestern, die nach der Trauer kommen, um Trost zu spenden, aber sind sie glaubwürdig?

auch über den ewigen Fluss des Lebens. All this time the river flowed endlessly to the sea. Ich fahre auf meinem Schiff mit immer große Schiffs- und See-Assoziationen. Und aber auch ein Zweifel, der geäußert wird. Der Fluss fließt immer weiter. Aber Vater, wenn Jesus wirklich existiert, warum lebt er nicht hier bei uns?

0: Es geht um diese Dinge, die er praktisch jetzt wieder aufarbeitet aus seiner eigenen Jugend, aus seiner Vergangenheit.
1: Ich habe das Album hier vor mir, das ist ja auch mit einem Gemälde vorne drauf, wo offenbar ein Schiff auf einer Werft zu sehen ist. Das ist mir erst später ehrlich gesagt klar geworden. Sieht ein bisschen aus wie so eine abstrakte Arche Noah oder so. Aber es sind diese ganzen Anspielungen auf seine Heimatstadt. Sein Vater hat ja auch, bevor er Milchmann wurde, in der Werft gearbeitet, die ganze Stadt ist davon geprägt.
0: Und das haben wir vorhin gar nicht erwähnt. Das Ding ist aufgewachsen, praktisch neben der Werft. Er sah dauernd immer auf diese riesigen Frachter und Ozeandampfer, die auf der Halde lagen. Also auf der, wie nennt man das, bei der Werft, auf der...
1: Im Dock.
0: Im Dock lagen, jedenfalls
1: die Werft,
0: wurden gebaut.
1: Auf der Werft, so ist richtig.
0: So, jedenfalls nicht Halde. Da kamen sie später hin. Sondern die, bevor sie dann... fertig waren, da oben thronten und er schaute immer auf diese, als Kind immer auf diese riesigen Pötte und da war ja Newcastle noch einer der großen Orte für Standort für Werften, hat er alles verloren, dieser Ort und das taucht immer wieder jetzt auf in diesen Songs.
1: Das erste Mal arbeitet er hier mit einem Gitarristen zusammen, der bis heute an seiner Seite ist. Das ist Dominic Miller, der auch prägend ist, finde ich, weil man diesen Ton oft raushören kann, wenn man dann eben Sting-Songs hört. Also gerade wenn es akustisch wird, ist das, denkt man, ah, hier ist Dominic Miller wieder, oder?
0: Ja, er ist ein sehr, sehr, sehr guter akustischer Gitarrist, der also klassisch ausgebildet ist. Und das ist eine wichtige Farbe. Akustische Gitarre, also man nennt es spanische Gitarre, diesen Klang klassisch zu spielen. Das ist bei Sting sehr stark, aber er ist auch ein guter Gitarrist, der unendlich vielseitig ist. Eigentlich also ein Jazz-Fusion-Musiker, der aber auch viele Ambience-Musik macht, sehr, sehr schön klingende Musik.
1: Und bei vielen, vielen anderen Leuten mit auf den Platten zu hören ist, aber bei Sting ist er quasi, gehört er quasi fest mit zum Ensemble, kann man sagen. Ne?
0: Einer dieser großen Songs auf Soul Cages ist auch noch Mad About You, ein Song, da geht es um Verlust, Vergänglichkeit, also ich bin eigentlich traurig, ich bin ärgerlich über dich, aber was habe ich übrig? Ich brauche nur dich eigentlich und dich habe ich jetzt nicht mehr da. Deswegen, weil du weg bist, bin ich traurig über dich.

0: Also das war ja ein sehr persönliches Album. Man hat das vielleicht auch nicht gleich entschlüsseln können, dass er da über seine eigenen Gefühle spricht, über seine Herkunft, über seine verstorbenen Eltern irgendwie. Es wirkte sehr innerlich in jedem Fall. Es hatte aber eine große Stärke, finde ich.
1: Genau. Aber er hat es ja nicht rausgetragen in die Öffentlichkeit. Er hat es nur später eben gesagt in Interviews, dass das eigentlich mit sein stärkstes Album ist und eigentlich von der Öffentlichkeit nicht so anerkannt wurde, wie er es sich gewünscht hätte. Aber mein Gott, es war trotzdem extrem erfolgreich. Und All This Time war ein riesiger Hit. Und andere Songs drauf auch. Und er ging dann auch immer wieder auf Tournee mit diesen Werken und hat immer eine unendlich hohe Qualität auf der Bühne garantiert. Das ist egal, mit welcher Besetzung er gekommen ist, ob er mit der großen Besetzung. Später ist er dann auch als Quartett aufgetreten mit Miller, er am Bass, Schlagzeug und vielleicht noch eine Chorsängerin und ein Keyboarder. Das war's. Und trotzdem überzeugend.
0: Das Solowerk von Sting, das war der erste Teil darüber, hier bei Urban Pop, die Musiktalk mit Peter Urban.
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3: Um 11 Uhr mit Milad Kupay. Die Hitze hat den Westen und Süden Europas fest im Griff. Der EU-Klimadienst Copernicus meldete jetzt neue Allzeitrekorde für die Monate Juni und Juli. Aus der NDR-Nachrichtenredaktion Ulf Hilbert.
4: 21,6 Grad, das war im Juni laut Copernicus die Durchschnittstemperatur in Westeuropa, die damit um 2,8 Grad höher lag als der langjährige Mittelwert für diesen Monat zwischen 1991 und 2020. Weiter östlich und in Skandinavien stiegen die Werte nicht ganz so hoch. Und während die Temperaturen auf immer neue Rekorde klettern, wird das Wasser in den Flüssen immer weniger. Vor allem der Rhein hat aktuell große Probleme mit Niedrigwasser. Der Bundesverband der deutschen Binnenschifffahrt befürchtet sogar, dass der größte deutsche Fluss schon bald nicht mehr durchgängig befahrbar ist. Bundesverkehrsminister Bilger sagte auf NDR Info, Deutschland sei Niedrigwasser gewohnt. In diesem Jahr sei es aber schon sehr früh eingetreten. Für den Güterverkehr habe die Regierung deshalb durch die Erlaubnis für Lkw vorübergehend auch sonntags zu fahren, aber auch durch zusätzliche Kapazitäten auf der Schiene schnell Alternativen zur Schifffahrt geschaffen.
3: Nach dem Drohnenvorfall am Leipziger Flughafen fordert der schleswig-holsteinische Ministerpräsident Günther eine deutlich bessere Zusammenarbeit von Bund und Ländern zur Abwehr der Fluggeräte. Der CDU-Politiker sagte im Deutschlandfunk, außerdem sollte die Bundeswehr im Kampf gegen Drohnen künftig auch im Inland eingesetzt werden dürfen. Dazu müsste allerdings das Grundgesetz geändert werden. Schleswig-Holstein ist mit seinen Bundeswehr- und Marinestützpunkten und der Rüstungsindustrie in Kiel besonders von dem Thema betroffen. Günther bekräftigte, sein Land sei stärker als andere ein Ziel von Drohnen.
5: Wir merken das natürlich auch, weil wir die unmittelbare Nähe auch zur Ostsee haben. Da befindet sich die russische Schattenflotte und Drohnensichtungen spüren wir schon jetzt seit vielen Jahren und haben deswegen auch unsere eigenen Kompetenzen im Land zusätzlich verstärkt. Aber natürlich müssen wir weiterhin darauf drängen, dass es hier eine bessere Abstimmung noch geben muss. Ich habe immer gesagt, dass ich glaube, dass in diesen Zeiten diese strikte Trennung beim Thema äußere und innere Sicherheit zwischen Bund und Ländern nicht mehr zeitgemäß ist und dass wir diese Diskussion jetzt auch verstärkt führen müssen.
3: Schleswig-Holsteins Ministerpräsident Günther. Durchschnittlich alle 18 Minuten ist im vergangenen Jahr ein Kind auf deutschen Straßen verletzt worden oder ums Leben gekommen. Insgesamt verunglückten fast 30.000 Kinder unter 15 Jahren bei Verkehrsunfällen, wie das Statistische Bundesamt mitteilt. Aus der NDR-Nachrichtenredaktion Diane Batani.
6: Damit kamen 2025 laut Statistischem Bundesamt 7% mehr Kinder zu Schaden als im Jahr davor. Die Zahl der Verstorbenen stieg von 53 auf 74. Die meisten Kinder verunglückten auf dem Schulweg von montags bis freitags zwischen 7 und 8 Uhr. In der Corona-Pandemie waren die Zahlen der bei Unfällen verletzten oder verstorbenen Kinder zurückgegangen, weil weniger Autos unterwegs waren und Kinder Online-Unterricht hatten. In den vergangenen Jahren sind die Zahlen laut Bundesamt dann wieder gestiegen. Insgesamt ist der Straßenverkehr für Kinder in den letzten Jahrzehnten aber deutlich sicherer geworden. 1991 kamen noch mehr als 500 Kinder bei Unfällen ums Leben.
3: Bundesfinanzminister Klingbeil sieht im Kampf gegen Geldwäsche und organisierte Kriminalität noch Defizite. Er will deshalb dem Zoll deutlich mehr Befugnisse geben. So sollen Vermögenswerte wie teure Autos, Luxusuhren oder Schmuck künftig schneller eingezogen werden, wenn Zweifel daran bestehen, dass sie rechtmäßig erworben wurden. Betroffene müssten das anschließend nachweisen, um die Wertgegenstände zurückzubekommen. Außerdem soll der Zoll künftig an Flughäfen auch Luxusgüter stärker kontrollieren dürfen. Das Bundeskabinett will über Klingbeils Entwurf für das sogenannte Zollfinanzgerechtigkeitsgesetz übermorgen beraten. In Birmingham in Großbritannien beginnen heute die Leichtathletik-Europameisterschaften. Das deutsche Team darf sich in mehreren Disziplinen Hoffnungen auf Medaillen machen. Unter anderem gelten Zehnkampf-Weltmeister Leo Neugebauer und Malaika Mihambo im Weitsprung als Titelkandidaten. Bis Sonntag kämpfen Athletinnen und Athleten aus fast 50 Nationen um die EM-Medaillen. Das waren die Nachrichten. Das Wetter in Norddeutschland, Wechsel aus Sonne und Wolken, teils Regen und vereinzelt Gewitter, teils längere Zeit trocken, Höchstwerte von 20 Grad in Cuxhaven bis 30 Grad in Göttingen. Morgen meist trocken, an der Nordsee und nordöstlich der Elbe einzelne Schauer, Temperaturen zwischen 18 bis 25 Grad und am Mittwoch viel Sonnenschein bei 19 bis 29 Grad. Es ist 11.05 Uhr.
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7: Es gibt so Künstler, wenn man die hört, dann hört man die unheimlich gerne. Mir geht das so bei Stromae. Ja, der Belgier, der in den letzten Jahren immer, wenn er irgendwas rausgebracht hat, das bis an die Spitze der Charts geschafft hat, in Frankreich, in Belgien und noch in vielen anderen Ländern in Europa. Der Mann hat's einfach drauf. Und wenn der singt in dieser Mischung, die er da singt, Französisch, ein bisschen Englisches mit dabei, dann höre ich das unfassbar gerne. Dem kann ich stundenlang zuhören, obwohl ich kaum ein Wort verstehe. Zusammen mit Torfalo hören wir gleich von Stromae De Fleur, vorher noch Temple City mit Self Aware. Schönen Abend für euch.

Scott Quinn mit All or Nothing. Euch einen schönen Donnerstagabend. Hier ist NDR 2 mit 3 Stunden frischer Musik. Soundcheck neue Musik heißt, wir spielen das, was es vielleicht mal ins Tagesprogramm schafft bei NDR 2 und dann bestimmt auch bei anderen Sendern. Und wenn ihr sagt, den Song finde ich richtig gut und das machen viele von euch, dann geht das auch ziemlich schnell. Wie kommt eure Nachricht zu uns hin? Über den Messenger in der NDR 2 App. Den könnt ihr tippen oder als Audionachricht. Immer rein damit. Und wenn ihr sagt, den möchte ich gar nicht im Tagesprogramm hören, dann könnt ihr das natürlich auch gerne schreiben. Ich bin mir sicher, der jetzt kommt, den hören viele gerne. Der gute Launemann Kamrad, auch gerade auf Tour auf vielen Festivals im Norden und ein gern gesehener Gast bei Festivals, weil er für 1,5-2 Stunden richtig gute Laune mitbringt. Seine neue Nummer heißt Love Sober und beschreibt diesen Zustand, aus dem man kommt, wenn man erst eine rosarote Brille aufhat und die dann wieder abnimmt. Ich muss mir mal eine kaufen, ich habe keine Ahnung, was das sein könnte. Aber hier ist Kamrad mit Love Sober.

Miuna mit Eastside Girls hier bei NDR 2. Einen schönen Donnerstagabend. Jetzt kommen wir zu einem, das habe ich bis heute auch nicht wirklich verstanden, was da passiert ist im Jahr 2022. Da ist Malik Harris für uns zum Eurovision Song Contest gefahren, hat ganze 6 Punkte geholt, ist letzter geworden. Ja, und irgendwie haben wir das gar nicht verstanden, denn der Song hat in Deutschland eine goldene Schallplatte geholt, war fast ein halbes Jahr in den Charts, den er da gesungen hat. Der war richtig gut. Und danach durften wir ihn auch ein paar Mal auf NDR 2 Bühnen im Sommer präsentieren. Und was soll ich euch sagen? Der Mann hat so gute Laune gemacht, der hat das Publikum so begeistert, steht da mit seiner Gitarre und seiner Loopstation und fängt an, Musik zu machen. Und man merkt, der kann das, der mag es, der lebt das richtig gut. Deswegen umso schöner, dass er uns erhalten geblieben ist. Nach 2 Alben macht er immer noch weiter fleißig Musik. Make You Mine heißt die neue Single. Hier ist Malik Harris.

0: Aus der Feder von Gary Lightbody, der Sänger von Snow Patrol, zusammen mit Kylie Minogue. Und was für eine tolle Geschichte, kann man gar nicht oft genug erzählen. Er hat diesen Song schon vor einigen Jahren geschrieben und eigentlich für Kylie. Der hieß bei ihm auch so als Arbeitstitel, hieß der Song auch Kylie. Der hat sie aber nie wirklich erreicht. Und er hat schon gedacht, okay, dann hat sie ihn wahrscheinlich irgendwie gehört und hat ihn nicht gemocht. Ja, und dann auf einmal im letzten Jahr, da hat sie den Song gehört und hat sofort angerufen bei Gary Lightbody. Hat gesagt, der ist ja großartig, komm, den mache ich nicht, sondern den machen wir zusammen. Und deswegen haben wir gerade gehört Snow Patrol und Kylie Minogue mit These Alarms.
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0: Mit der Musikszene in Deutschland jetzt eine halbe Stunde. Gleich haben wir Lea für euch mit Dir alleine sein. Und wer Lea noch nicht live gesehen hat, man kann sich ihr nur schwer entziehen. Gerade zu ihrer Anfangszeit, als sie noch nicht so bekannt war, da ist sie mit der Bahn gekommen. Richtig, hatte ihr Keyboard dabei, ist mit dem Keyboard in der Bahn gereist. Und ich hatte mal das Glück, etwas länger mit ihr sprechen zu dürfen, weil sich so ein Konzert von uns mal um einiges verschoben hat. Und das war richtig toll. Aber man hat gemerkt, was ihr das bedeutet, für andere Menschen zu singen und dann zu sehen, wie die Augen der Menschen im Publikum leuchten, weil das, was sie da sagen will, auch wirklich ankommt. Das ist richtig schön. Gleich Lea mit Dir alleine sein. Vorher Mariam mit Fiebertraum. Hier ist Dirk Böge. Schönen Abend.

Danger Dan. Die meisten meiner Freunde habe ich noch gar nicht kennengelernt. 19.43 Uhr, hier ist NDR 2 für euch an einem wunderschönen Donnerstagabend. Frische Luft da draußen, mal wieder schön durchatmen und frische Musik für die Ohren. Jetzt von Greta. Greta lebt in Hamburg, macht hier Musik und ist so langsam dabei, sich freizustrampeln. Ihr habt sie fast alle schon mal gesehen, denn im Musikvideo von Kerstin Ott, die immer lacht, da ist sie das Model in dem Video. Das heißt, wenn ihr mal schauen wollt, so sieht sie aus. Sie hat schon als Kind verschiedene Instrumente gelernt und hat aber nie wirklich Noten gelernt. Hat sogar schon mal an der Staatsoper gespielt mit dem Saxophon. Aber der Saxophonlehrer musste ihr das alles vorspielen, weil sie konnte sich das nicht merken und nach Noten lesen. Deswegen musste sie das alles irgendwie improvisieren. Bekommt sie aber hin, ist ein riesiges Talent und wir hören von ihr Zen. Hier ist Greta.

Frau Nummer 78 aus Österreich. Alles nicht so einfach. Warum nennt sich eine Band aus Österreich Cordoba 78? Also wer sich ein bisschen mit Fußball auskennt, der wird wissen, warum. Ja, es war die WM 1978 und in Cordoba hatte sich zunächst einmal Österreich für diese WM nach 20 Jahren mal wieder qualifiziert, spielte dann gegen Deutschland und gewann auch noch 3-2. Und alle, die dabei waren, waren Helden. Alle, die es gesehen haben, werden sich ewig dran erinnern. Und deswegen hat diese Band aus Österreich gesagt, dann machen wir doch mal einfach Cordoba 78 als unseren Namen. Das ist ja mal auch schlau, oder? Ja, und wir bleiben gleich am Donnerstagabend im NDR 2 Soundcheck Neue Musik in Österreich. Hier ist Mattea mit Einfach Nichts.

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1: Um 12 Uhr mit Astrid Fietz. Westeuropa hat den heißesten Juni und Juli seit Beginn der Wetteraufzeichnungen erlebt. Wie der EU-Klimawandeldienst Copernicus mitteilte, lag die Durchschnittstemperatur für diese beiden Monate bei rund 21,6 Grad Celsius und damit über dem bisherigen Höchstwert aus dem Jahr 2022. Aus Brüssel, Sabrina Fritz. Der Ton liegt nicht vor, den hören wir dann nächstes Mal. Der Zoll soll in Zukunft einfacher Luxusgüter beschlagnahmen können, wenn die Herkunft unklar ist. Das sieht ein neuer Gesetzentwurf für den Kampf gegen Geldwäsche und Steuerbetrug vor. Aus Berlin, Gabor Hallers.
2: Vor allem geht es um Vermögen von mehr als 100.000 Euro, um die Rolex und den Porsche. So sagt der Finanzminister plakativ. Lars Klingbeil möchte, dass der Zoll Autos, Luxusuhren und Schmuck einziehen, also beschlagnahmen kann, wenn die Besitzer nicht nachweisen können, dass sie alles rechtmäßig erworben haben. Der Zoll hat lange auf so etwas gewartet, denn so sagt er, bei der organisierten Kriminalität werden oft Bargeld und Vermögenswerte hin und her geschoben. Das heißt, jetzt können sie da ansetzen, wo es am meisten wehtut.
1: Nach dem Drohnenvorfall am Leipziger Flughafen fordert der schleswig-holsteinische Ministerpräsident Günther eine deutlich bessere Zusammenarbeit von Bund und Ländern zur Abwehr der Fluggeräte. Der CDU-Politiker sagte im Deutschlandfunk, außerdem sollte die Bundeswehr im Kampf gegen Drohnen künftig auch im Inland eingesetzt werden dürfen. Dazu müsse allerdings das Grundgesetz geändert werden. Schleswig-Holstein ist mit seinen Bundeswehr- und Marinestützpunkten und der Rüstungsindustrie in Kiel besonders von dem Thema betroffen. Günther bekräftigte, sein Land sei stärker als alle anderen ein Ziel von Drohnen.
3: Wir merken das natürlich auch, weil wir die unmittelbare Nähe auch zur Ostsee haben. Da befindet sich die russische Schattenflotte und Drohnensichtungen spüren wir schon jetzt seit vielen Jahren und haben deswegen auch unsere eigenen Kompetenzen im Land zusätzlich verstärkt. Aber natürlich müssen wir weiterhin darauf drängen, dass es hier eine bessere Abstimmung noch geben muss. Ich habe immer gesagt, dass ich glaube, dass in diesen Zeiten diese strikte Trennung beim Thema äußere und innere Sicherheit zwischen Bund und Ländern nicht mehr zeitgemäß ist und dass wir diese Diskussion jetzt auch verstärkt führen müssen.
1: Schleswig-Holsteins Ministerpräsident Günther. Durchschnittlich alle 18 Minuten ist im vergangenen Jahr ein Kind auf deutschen Straßen verletzt worden oder ums Leben gekommen. Insgesamt verunglückten fast 30.000 Kinder unter 15 Jahren bei Verkehrsunfällen, wie das Statistische Bundesamt mitteilte. Aus der NDR Nachrichtenredaktion Diane Bartani.
4: Damit kamen 2025 laut Statistischem Bundesamt 7% mehr Kinder zu Schaden als im Jahr davor. Die Zahl der Verstorbenen stieg von 53 auf 74. Die meisten Kinder verunglückten auf dem Schulweg von montags bis freitags zwischen 7 und 8 Uhr. In der Corona-Pandemie waren die Zahlen der bei Unfällen verletzten oder verstorbenen Kinder zurückgegangen, weil weniger Autos unterwegs waren und Kinder Online-Unterricht hatten. In den vergangenen Jahren sind die Zahlen laut Bundesamt dann wieder gestiegen. Insgesamt ist der Straßenverkehr für Kinder in den letzten Jahrzehnten aber deutlich sicherer geworden. 1991 kamen noch mehr als 500 Kinder bei Unfällen ums Leben.
1: Nach der tödlichen Auseinandersetzung zwischen einem Autofahrer und einem Fußgänger in Bremen geht die Polizei derzeit von einer Zufallsbegegnung aus. Laut den Ermittlern deuten unter anderem Zeugenaussagen darauf hin, dass sich die beiden Männer zuvor nicht kannten. Warum der Streit eskalierte, ist demnach noch unklar. Auch fahndet die Polizei weiter nach dem Täter. Vor 2 Tagen waren die 2 Männer in der Bremer Neustadt im Straßenverkehr aneinander geraten. Nach einem Wortgefecht schlug der Autofahrer dem Fußgänger mehrfach ins Gesicht. Der 56-Jährige stürzte daraufhin und erlitt tödliche Verletzungen. Das waren die Nachrichten. Das Wetter in Norddeutschland. Dichte Wolken und ein paar Schauer. Gebietsweise gibt es ein paar Aufheiterungen. Temperaturen 20 Grad in Stralsund und bis 30 Grad in Göttingen. Morgen ist es dann überwiegend trocken. An den Küsten kann es etwas regnen. Höchstwerte 18 bis 24 Grad. Am Mittwoch dann oft sonnig und trocken bei Temperaturen von 19 bis 29 Grad. Und am Donnerstag viel Sonnenschein und Temperaturen bis 33 Grad. Das waren die Nachrichten. Es ist 12.04 Uhr.
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7: Einen schönen Donnerstagabend. Dirk Böge ist hier und was soll ich euch sagen? U2 kennen wir alle. eine der größten Rockbands der letzten 40, 45, 50 Jahre. Sie haben so viel gerockt, dass man kaum weiß, dass sie auch ganz andere Musik gemacht haben. Und wenn sie jetzt mit Martin Garrix zusammen einen neuen Song haben, und der ist ja DJ, dann fragt man sich, wie passt das denn zusammen? Ich spiele euch mal was vor, und das ist von U2, würde man nicht glauben, aber ist es wirklich? Hallöchen. Das ist der Song Mofo vom Album Pop aus dem Jahr 1997. Damit sind sie auch live auf Tour gegangen. Und wir hören, U2, die können auch anders. Die können ganz anders. Und die haben auch immer in ihrer ganzen Karriere immer gesagt, wir wollen neue Dinge ausprobieren, Neues machen. Und jetzt arbeiten sie mit Martin Garrix zusammen. Der Song heißt Fireflies, ist wunderschön und Vorläufer zum neuen Album, das Ende des Jahres kommen soll. Hier sind U2. Schönen Abend.

Dagny, hier bei NDR 2 mit Rain. Ellie Goulding ist eine ganz große Künstlerin aus Großbritannien, die gerade zu Anfang ihrer Karriere auch viel mit DJs zusammengearbeitet hat. Sie hat so ein bisschen so einen Stil geprägt, den vorher noch nicht so wirklich jemand besungen hat. Da war Elektro mit dabei und dann ihre Stimme, die so, naja, so eine Mischung zwischen kräftig und piepsig. Ja, und jetzt haben wir gehört, es gibt ein neues Album von Ellie Goulding. Das neue Album heißt Four Seasons und kommt am 4. September raus, also ein Monat ungefähr. Und wir hören einfach mal rein, denn Four Seasons ist auch der Song, den wir jetzt von ihr hören. Hier ist Ellie Goulding.

0: Na, das macht den Kopf frei, oder? Evanescence mit Who Will You Follow. Einen schönen Abend, hier ist NDR 2 an eurem Donnerstag mit frischer Musik jetzt von Archie Langley. Den Namen finde ich ja gar nicht schlecht, aber er hat gesagt, ich nenne mich lieber St. Lundy. Das finde ich doch ein bisschen besser. Er kommt von Hailing Island, das ist eine ganz kleine Insel im Ärmelkanal, und hat nie wirklich gedacht, dass er was mit Musik machen wird. Hören wir doch mal kurz rein, wie er uns das erklärt.
1: I first remember falling in love with music when I was about 4 years old and my dad put on an Otis Redding CD. I really dreamt of getting a guitar from that day on, and I didn't get one until I was 12 years old. And then it was not until I was 18 that I started to sing for the first time. And the rest is history.
0: Ja, der Rest ist Geschichte. Also mit 4 Jahren hat sein Vater eine Scheibe von Otis Redding mit nach Hause gebracht. Die hat ihn völlig begeistert. Er wollte Musik machen, unbedingt eine Gitarre haben. Hat aber erst bekommen, als er 12 war. Und mit 18 hat er dann erst angefangen zu singen. Aber das ist ja eigentlich erst der Anfang der Geschichte.
1: I grew up on a small island where the career in music that I'd always dreamt of didn't seem so possible. So I decided to take a bit of a leap of faith and travel to London one night in hope to pursue music. And I'm really glad that I did it.
0: Ja, da sind wir auch froh, dass er das gemacht hat. Er war 21, als er gesagt hat, okay, auf dieser Insel hier, da wird das nichts. Da wird es nichts mit Musik, zumindest nicht so, dass ich davon leben kann. Also ist er mit 21 einfach los, hat sich ein Ticket nach London gekauft.

0: und Lainey Wilson mit Phone Keys Wallet.
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0: So, halbe Stündchen haben wir noch am Donnerstagabend. Schön, dass ihr dabei seid. Und da haben wir uns gedacht, machen wir noch mal schöne Musik. Gleich von einem, der brauchte einen Song, um weltberühmt zu werden. Denn Beck hat mit Loser einen solchen Hit geschrieben, dass sich die ganzen Plattenfirmen um ihn gerissen haben. Und seitdem kann er genau das machen, was er für sein Leben gerne macht. Der Mann macht einfach Musik für sich, für andere. Er schreibt Songs, er produziert. Und gleich hören wir von ihm was Neues. Beck mit In the Night. Vorher die großartige Mina Richman und hier ist Philipp Porzell mit Schön. Ich bin Dirk. Schreiben.

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mit In the Night. Der Mann kann Musik, wissen wir spätestens seit seiner Single Loser. Und die ist ja man auch schon jetzt fast, ja, die ist 20 Jahre alt. Und dieser Song hat ihn mehr als berühmt gemacht. Und jetzt kann er so Musik machen, wie er möchte. Und bei dem, finde ich, hat sich's auch wirklich gelohnt. NDR 2 mit dem Soundcheck neue Musik. Und jetzt was Neues von Nessa Barrett, ein kommender Superstar in den USA. Too Fast to Live, Too Young to Die.

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0: Krater sein.
1: Mann, was haben sie uns begeistert. Jupiter Jones in Güstrow beim Starset NDR 2 Songs and Stories Konzert vergangene Woche. Alle waren restlos begeistert, was die Jungs dahin gezaubert haben. Das neue Album, wir haben es eben ganz kurz gehört im Text. Ich trag den Sarg, du trägst was Buntes. Im Text mit drin, so heißt das Album. Und deswegen spielen wir heute Abend gerne nochmal einen zweiten Song von Jupiter Jones. Champagner-Empfang satt heißt die Nummer. Ja, diese große Kombination zwischen dieser Stimme, der man so gerne zuhört, und diese Musik, die so eingängig ist, die sorgt dafür, dass diese lange Pause, die auch zwischendurch gewesen ist, weil der Sänger von Jupiter Jones, finde ich, gesundheitliche Probleme hatte, ist drüber hinweg, hat sogar ein Buch drüber geschrieben, um anderen Menschen damit zu helfen. Und Jupiter Jones sind wieder da. Ja, mit dem neuen Album. Das hat getrendet auf Platz 2 der Albumcharts, kommt jetzt bald raus, aber auf Platz 2 direkt vorher, das schon mal ganz amtlich. Und das war auch schon fast der NDR 2 Soundcheck, neue Musik. J. Jerome 87 haben wir noch und Nitsch und Django Django legen auch noch los. Ich bin Dirk, ich wünsche euch einen schönen Abend und wisst ihr was? Morgen Abend hören wir uns einfach mal wieder, oder? So machen wir das.

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1: Um 13 Uhr mit Astrid Fietz. Hitze und Trockenheit sorgen in vielen deutschen Flüssen derzeit für Niedrigwasser. So könnte der Rhein bereits in wenigen Tagen nicht mehr durchgängig befahrbar sein. Aus der NDR Nachrichtenredaktion Katrin Schirwagen.
2: Genau das befürchtet der Bundesverband der deutschen Binnenschifffahrt. Geschäftsführer Schwanen sagte der Rheinischen Post, alles hänge am Pegelstand von Kaub zwischen Koblenz und Mainz. Heute früh wurden nur noch 16 Zentimeter gemessen. Fällt der Wasserstand dort weiter, wäre der Fluss quasi in der Mitte unterbrochen und damit zweigeteilt. Die Binnenschiffer könnten dann nur noch entweder den nördlichen oder den südlichen Teil befahren. Laut dem EU-Klimabeobachtungsprogramm Copernicus war es in Westeuropa im Juni und Juli so heiß wie nie seit Beginn der Wetteraufzeichnungen. Im Durchschnitt 21,6 Grad. Auch in den Ozeanen wurden Höchstwerte gemessen. In Osteuropa und Skandinavien war es allerdings deutlich kühler.
1: Das Niedrigwasser macht nicht nur Frachtschiffen, sondern auch Fähren zu schaffen. Östlich von Lüneburg hat eine Fähre über die Elbe ihren Betrieb jetzt komplett eingestellt, und zwar zwischen Blickede und Neublickede. Auch auf der Weser gibt es Probleme. So ist jetzt westlich von Göttingen eine Fähre seit dem Wochenende außer Betrieb. Das betrifft die Verbindung zwischen Hameln und Feckernhagen. Andere Elb- und Weserfähren stehen schon seit Wochen still. Der Zoll soll in Zukunft Luxusgüter einfacher beschlagnahmen können, wenn deren Herkunft unklar ist. Das sieht ein Gesetzentwurf für den Kampf gegen Geldwäsche und Steuerbetrug vor. Aus Berlin Gabor Hallas.
3: Vor allem geht es um Vermögen von mehr als 100.000 Euro, um die Rolex und den Porsche, so sagt der Finanzminister plakativ. Lars Klingbeil möchte, dass der Zoll Autos, Luxusuhren und Schmuck einziehen, also beschlagnahmen kann, wenn die Besitzer nicht nachweisen können, dass sie alles rechtmäßig erworben haben. Der Zoll hat lange auf so etwas gewartet, denn so sagt er, bei der organisierten Kriminalität werden oft Bargeld und Vermögenswerte hin und her geschoben. Das heißt, jetzt können sie da ansetzen, wo es am meisten wehtut. Grundsätzlich finden natürlich viele gut, wenn es gerechter wird, aber es gibt auch Kritik. Die Grünen befürchten, dass nur kleine Fische getroffen werden und fordern, dass der Zoll zum Beispiel mit Steuerfahndern verstärkt zusammenarbeiten soll.
1: Die Ministerpräsidenten Dänemarks und Italiens haben in einer gemeinsamen Erklärung vor unkontrollierter Einwanderung nach Europa gewarnt. Beide sprachen sich erneut dafür aus, in den Ländern außerhalb der EU sogenannte Rückführungszentren einzurichten. Von dort aus sollen abgelehnte Asylbewerber in ihre Heimatländer zurückgebracht werden. Abschiebezentren außerhalb der EU werden seit Jahren diskutiert und sind umstritten. Beide Politikerinnen kommen aus unterschiedlichen politischen Lagern. Meloni führt die rechtsgerichtete Partei Fratelli d'Italia. Frederiksen ist Sozialdemokratin. Die verbotene kurdische Arbeiterpartei PKK in der Türkei hat ein geplantes Amnestiegesetz für ihre Mitglieder kritisiert. Das Papier gehe nicht weit genug, heißt es. Aus Istanbul Isabel Kotovac.
4: Der Entwurf sähe nur die Entwaffnung der PKK vor, würde die Kurdenfrage aber nicht in ihrer Gesamtheit behandeln, heißt es in einer Mitteilung der PKK, die über eine ihr nahestehende Nachrichtenagentur veröffentlicht wurde. Auch kritisiert die verbotene kurdische Arbeiterpartei, dass PKK-Gründer Öcalan in dem Gesetz keine Erwähnung findet. Zahlreiche Bestimmungen des Gesetzes blieben wirkungslos, wenn Öcalan nicht freikomme, heißt es in der Mitteilung. Öcalan sitzt seit 27 Jahren auf einer Gefängnisinsel im türkischen Marmara-Meer ein.
1: Ein wegen mehrfachen Patientenmordes verurteilter Krankenpfleger in Aachen hat möglicherweise deutlich mehr Taten begangen. Nach Angaben der Staatsanwaltschaft wird in 121 weiteren Verdachtsfällen ermittelt. Einige Leichen sind bereits exhumiert worden. Der Krankenpfleger war im November wegen zehnfachen Mordes an Patienten sowie versuchten Mordes in 27 Fällen zu lebenslanger Haft verurteilt worden. Das Landgericht stellte zudem die besondere Schwere der Schuld fest. Der Pfleger hatte den oftmals alten und besonders pflegebedürftigen Patienten Medikamente gespritzt, vor allem das Beruhigungsmittel Midazolam. Laut Gericht fühlte sich der Mann durch den Zustand der Patienten in seinem eigenen Wohlbefinden gestört und nahm ihren Tod billigend in Kauf. Das waren die Nachrichten. Das Wetter in Norddeutschland. Dichte Wolken und ein paar Schauer, gebietsweise Aufheiterungen. 20 Grad in Stralsund und bis 30 Grad in Göttingen. Morgen überwiegend trocken, an den Küsten etwas Regen. Höchstwerte 18 bis 24 Grad. Am Mittwoch oft sonnig und trocken bei 19 bis 29 Grad. Und am Donnerstag viel Sonnenschein und Temperaturen bis 33 Grad. Es ist gleich 13.05 Uhr.
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1: Um 14 Uhr mit Astrid Fietz. Die Deutsche Bahn und Bundesverkehrsminister Bilger beklagen eine zunehmende Gewalt gegen Zugbegleiter und Servicekräfte im Nahverkehr. Im Februar war in Rheinland-Pfalz ein Schaffner getötet worden. Die DB Regio legte heute neue Zahlen dazu vor. Aus Berlin Benjamin Großkopf.
2: Allein in der ersten Jahreshälfte ist es zu etwa 990 Übergriffen gekommen. Darunter mehr als 780 Fälle von leichter Körperverletzung. Zum Beispiel wurden Zugbegleiter geschubst oder bespuckt. 22 Mitarbeitende sind Opfer schwerer Körperverletzung geworden, beispielsweise durch Faustschläge, meldet der Vorstand der Bahntochter DB Regio. Das Unternehmen reagiert mit zusätzlichen Sicherheitsmaßnahmen, zum Beispiel mehr Personal im Zug und im Kundenservice. Derzeit werden auch immer mehr Bahnmitarbeitende im Nah- und im Fernverkehr mit Bodycams ausgestattet, also kleinen Kameras. In einer Testphase sollen diese in der Region Rhein-Neckar-Pfalz nicht nur das Bild, sondern auch den Ton in Konfliktsituationen aufzeichnen. Das soll helfen, zu deeskalieren und Straftaten leichter aufzuklären.
1: Die Hitze hat den Westen und Süden Europas fest im Griff. Der EU-Klimadienst Copernicus meldete jetzt neue Allzeitrekorde für die Monate Juni und Juli. Aus der NDR Nachrichtenredaktion Ulf Hilbert.
3: 21,6 Grad, das war im Juni laut Copernicus die Durchschnittstemperatur in Westeuropa, die damit um 2,8 Grad höher lag als der langjährige Mittelwert für diesen Monat zwischen 1991 und 2020. Weiter östlich und in Skandinavien stiegen die Werte nicht ganz so hoch. Und während die Temperaturen auf immer neue Rekorde klettern, wird das Wasser in den Flüssen immer weniger. Vor allem der Rhein hat aktuell große Probleme mit Niedrigwasser. Der Bundesverband der deutschen Binnenschifffahrt befürchtet sogar, dass der größte deutsche Fluss schon bald nicht mehr durchgängig befahrbar ist.
1: Das einzige Atomkraftwerk in Ungarn soll am Abend wieder hochgefahren werden. Das teilte Ungarns Ministerpräsident Modyar mit. Weil der Pegelstand der Donau gestiegen ist, kann das Flusswasser wieder zum Kühlen der Reaktoren verwendet werden. Aufgrund von zu niedrigem Wasserstand musste in Ungarn die Stromproduktion gedrosselt werden. Der Zoll soll in Zukunft einfacher Luxusgüter beschlagnahmen können, wenn die Herkunft unklar ist. Das sieht ein neuer Gesetzentwurf für den Kampf gegen Geldwäsche und Steuerbetrug vor. Aus Berlin Gabor Hallas.
4: Vor allem geht es um Vermögen von mehr als 100.000 Euro, um die Rolex und den Porsche, so sagt der Finanzminister plakativ. Lars Klingbeil möchte, dass der Zoll Autos, Luxusuhren und Schmuck einziehen, also beschlagnahmen kann, wenn die Besitzer nicht nachweisen können, dass sie alles rechtmäßig erworben haben. Der Zoll hat lange auf so etwas gewartet, denn so sagt er, bei der organisierten Kriminalität werden oft Bargeld und Vermögenswerte hin und her geschoben. Das heißt, jetzt können sie da ansetzen, wo es am meisten wehtut.
1: Infolge russischer Luftangriffe sind am Wochenende die Supermarktregale in Kiew ungewöhnlich leer gewesen. Es kommt zu Lieferverzögerungen. Die Supermarktkette Flora spricht von einer schwierigen Situation. Aus Kiew, Rebecca Barth.
5: Wichtige Lagerhäuser seien von russischen Angriffen zerstört worden. Zu massiven Versorgungsengpässen ist es bisher nicht gekommen. Beobachter erwarten jedoch steigende Preise. Unternehmen müssten ihre Logistik umstellen, was zwangsläufig zu höheren Kosten für Importeure führen werde, meint der Analyst Oleksiy Kuschtsch. Seiner Ansicht nach könnten vor allem Elektrogeräte von großen Preissteigerungen betroffen sein, da sie in der Regel über den Seeweg und den Hafen von Odessa importiert werden. Russland greift dort gezielt Schiffe und die Hafeninfrastruktur an.
1: Der Vulkan Ätna auf Sizilien ist wieder ausgebrochen und stößt riesige Rauch- und Aschewolken aus. Dadurch ist der Flugverkehr in Catania stark eingeschränkt. Lisa Weiß aus Rom.
6: Noch bis zum späten Nachmittag durften wegen der Vulkanasche in der Luft aus Sicherheitsgründen keine Flugzeuge landen, heißt es in einer Mitteilung des Flughafens. Auch bei Flügen, die von Catania aus starten, kommt es zu Verspätungen und Flugausfällen. Das alles betrifft auch Flüge aus oder nach Deutschland. Sizilien ist ein beliebtes Reiseziel für Urlauber. Schon in den vergangenen Tagen war der Flughafen in Catania immer wieder für ankommende Flugzeuge gesperrt worden.
1: Das waren die Nachrichten. Das Wetter in Norddeutschland. Dichte Wolken und ein paar Schauer, gebietsweise Aufheiterungen. 20 Grad in Stralsund bis 30 Grad in Göttingen. Morgen überwiegend trocken, an den Küsten etwas Regen. Höchstwerte 18 bis 24 Grad. Am Mittwoch oft sonnig und trocken bei 19 bis 29 Grad. Und am Donnerstag viel Sonnenschein und Temperaturen bis 33 Grad. Es ist gleich 14.05 Uhr.
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10: Einen schönen guten Abend und ich hoffe, ihr lasst euch von dem ganzen Stau den Start ins Wochenende nicht verderben. Ich gebe mein Bestes, damit er hier auch einigermaßen angenehm wird. Mit ganz viel neuer Musik in den nächsten 3 Stunden. Das hier ist Charlie XCX, Camera.

Das ist Ariana Grande mit Musik von ihrem gerade erschienenen neuen Album Hate That I Made You Love Me hier in Enjoy Play. Ja, das Album ist vergangenen Freitag rausgekommen und Freitag ist ja immer der Tag der Woche, an dem neue Musik rauskommt, neue Songs, neue Alben. Und immer freitagsabends stellen wir euch hier in Enjoy Play ja dann die besten und wichtigsten Neuerscheinungen der Woche vor. Und heute haben auch unsere Enjoy Residents von Fastboy mal wieder was Neues veröffentlicht. Music Sounds heißt ihr ganz neuer Song und Lukas und Felix von Fastboy sagen selber über diesen Song, dass das ihr bisher größter Gute-Laune-Song ist. Eine Hommage an die Leichtigkeit des Sommers soll er sein und ich würde sagen, perfekt für so einen Freitagabend. Vielleicht macht ihr ja auch gerade hier im Urlaub, hier im Norden Urlaub bei uns und habt die Sommerferien gerade noch vor euch oder seid mittendrin. Dann ist das genau der richtige Song, glaube ich, wie gesagt, für so einen entspannten Freitagabend. Aber vielleicht seid ihr auch gerade in einem der vielen Staus hier im Norden, dann passt der doch auch. Fastboy mit neuer Musik, Music Sounds. Ihr hört Enjoy Play.

Slater mit Dance in Enjoy Play am Freitagabend. Und es gibt mal wieder neue Musik von H, Rapper aus Großbritannien, hat ja unter anderem auch schon Brit Award gewonnen und ich habe jetzt aber erst über ihn gelesen, das wusste ich gar nicht, dass H sich seit einiger Zeit für Menschen mit Down-Syndrom einsetzt. Er ist unter anderem Botschafter einer entsprechenden Vereinigung in Großbritannien, sammelt regelmäßig Spenden. Und es kommt daher, dass seine Schwester Gracie mit dem Down-Syndrom lebt. Also eine gute Sache, die er da macht. Und ja, wie gesagt, wusste ich bisher nicht über ihn. Das aber nur mal so am Rande. Wie gesagt, es geht eigentlich um seinen neuen Song, der heute rausgekommen ist. Ring My Bell heißt er und den möchte ich euch jetzt spielen. Ganz neue Musik hier auf der Enjoy-Playlist. Das ist H am New Music Friday.

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0: 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Gracie Abrams, Hit the Wall. I wish you would.
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0: Tracy Abrams mit wunderschöner Musik hier, Hit the Wall in Enjoy Play. Freitagabend und wir präsentieren euch die besten und wichtigsten Neuerscheinungen der Woche. Auch Rapper Chivo hat heute einen neuen Song rausgebracht. Verlieb dich nicht, heißt er. Und es ist ein Song über die Angst, einen geliebten Menschen zu verlieren und den Wunsch, für immer zusammen zu bleiben. Chivo zeigt sich hier wirklich sehr ehrlich, sehr verletzlich, finde ich. Und man hört es auch dem Sound an. Hier geht's um was in diesem Song. Chivo, verlieb dich nicht in Enjoy Play.
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hier ist Enjoy Play und die Album-Neuerscheinung der Woche mit dem schönsten Titel, die kommt ganz klar von Karol G heute. Ihr neues Album heißt, ich versuche es jetzt mal so spanisch wie möglich auszusprechen, No me arrepiento de sentir tanto. Ich hoffe, das war einigermaßen okay. Ich muss es mir auch übersetzen lassen. Das heißt, ich bereue es nicht, so viel zu fühlen. Und Karol G ist ja mit ihrem Latin Sound gerade unfassbar erfolgreich. Sie ist die erste Frau, die mit einem spanischsprachigen Album auf Platz 1 der US Billboard 200 ging. Und jetzt legt sie halt mit einem neuen Album nach. Wie gesagt, heute rausgekommen. Und sie hat sich dafür auch niemand Geringeres als Bruno Mars für einen gemeinsamen Song mit aufs Album geholt. Ist eine Ballade geworden und die möchte ich euch jetzt spielen für einen möglichst entschleunigten Freitagabend. Ganz neu für euch hier auf der Enjoy Playlist, das sind Karol G und Bruno Mars mit Still.

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1: Um 15 Uhr mit Tarek Yusbashi. Zugbegleiterinnen und Begleiter der Deutschen Bahn werden immer häufiger angegriffen. Die DB Regio hat Zahlen für das erste Halbjahr vorgelegt. In dem Zeitraum gab es 989 Übergriffe im Regionalverkehr, 14% mehr als im Vorjahreszeitraum. Mehr als 20 Beschäftigte wurden schwer verletzt, einer getötet. Bahnbeschäftigte sind deshalb schon mit kleinen Videokameras ausgestattet worden. Ab Herbst will die Bahn den Einsatz dieser Bodycams erweitern. In einem Pilotprojekt soll nicht nur Bild, sondern auch Tonaufnahmen gemacht werden. Dazu sagte Bundesverkehrsminister Bilger vor Journalisten in Kiel:
2: Wir haben heute sehr eindrücklich gehört, dass in der Regel vor einem körperlichen Angriff eine Beleidigung steht. Und deswegen ist es sehr wichtig, dass man auch diese Audioaufzeichnungen machen kann. Dann hilft es bei der Strafverfolgung. Für die Sicherheit gibt es viel zu tun. Zum einen geht es um mehr Personal, dann die technischen Möglichkeiten mit Bodycams, hoffentlich dann auch bald mit der Möglichkeit der Audioaufzeichnung und dann aber auch die Verfolgung derjenigen, die Straftaten begehen.
1: Verkehrsminister Bilger. Westeuropa hat den heißesten Juni und Juli seit Beginn der Wetteraufzeichnungen erlebt. Wie der EU-Klimawandeldienst Copernicus mitteilte, lag die Durchschnittstemperatur für diese beiden Monate bei rund 21,6 Grad Celsius und damit über dem bisherigen Höchstwert aus dem Jahr 2022. Aus Brüssel Sabrina Fritz.
3: Die Klimaexperten der EU haben sich die beiden Sommermonate Juni und Juli genauer angeschaut. Danach war vor allem der Juni sehr heiß und trocken. Dies habe zu den verheerenden Waldbränden in Frankreich und Spanien beigetragen. Die Durchschnittstemperatur im Juli lag unter den Rekordwerten der vergangenen Jahre. Im Süden Europas war es zwar sehr heiß, im Osten und Norden dagegen eher normal. Sorge bereiten den Wissenschaftlern auch die niedrigen Wasserpegel der Seine in Frankreich, des Rhein und der Donau. Diese hätten Auswirkungen auf die Wasser- und Stromversorgung. Die Wassertemperatur der Meere erreicht ebenfalls einen neuen Rekord. Sie betrug im Durchschnitt 21 Grad.
1: Der Zoll soll in Zukunft Luxusgüter einfacher beschlagnahmen können, wenn deren Herkunft unklar ist. Das sieht ein Gesetzentwurf für den Kampf gegen Geldwäsche und Steuerbetrug vor. Aus Berlin Gabor Hallas.
4: Vor allem geht es um Vermögen von mehr als 100.000 Euro, um die Rolex und den Porsche, so sagt der Finanzminister plakativ. Lars Klingbeil möchte, dass der Zoll Autos, Luxusuhren und Schmuck einziehen, also beschlagnahmen kann, wenn die Besitzer nicht nachweisen können, dass sie alles rechtmäßig erworben haben. Der Zoll hat lange auf so etwas gewartet, denn so sagt er, bei der organisierten Kriminalität werden oft Bargeld und Vermögenswerte hin und her geschoben. Das heißt, jetzt können sie da ansetzen, wo es am meisten wehtut. Grundsätzlich finden natürlich viele gut, wenn es gerechter wird, aber es gibt auch Kritik. Die Grünen befürchten, dass nur kleine Fische getroffen werden und fordern, dass der Zoll zum Beispiel mit Steuerfahndern verstärkt zusammenarbeiten soll.
1: Hamburg gilt nach Einschätzung des Verfassungsschutzes nicht mehr als eine Hochburg der gewaltbereiten linksautonomen Szene. Diese Zeiten seien vorbei, so der Leiter der Hamburger Behörde Voss. Er verwies in dem Zusammenhang auf die Ausschreitungen während des G20-Gipfels in der Hansestadt 2017. Anschließend habe die Szene solche militanten Aktionen stärker hinterfragt. Zugleich sei die Bedeutung des linksautonomen Zentrums Rote Flora gesunken. Als zweiten wesentlichen Grund für die Entwicklung verwies der Verfassungsschutzchef auf die Versammlungsverbote im Zuge der Corona-Pandemie. Der Druck auf FIFA-Chef Infantino lässt nicht nach. Die drei Dachverbände aus Europa, Asien und Nord- und Mittelamerika sowie der Karibik haben in einem offenen Brief ihre Kritik an Infantino bekräftigt. Aus Stuttgart Thomas Bachreis.
5: Die Kontinentalverbände fordern weiter einen Neuanfang an der Spitze des Weltverbandes. Wenn das Vertrauen durch Täuschung gebrochen wurde, wenn sich jemand über das Kollektiv stelle, das ihn mit der Verantwortung betraut hat, sei diese Verpflichtung aufgegeben worden, heißt es in dem Schreiben, das von UEFA-Präsident Alexander Ceferin, AFC-Boss Salman bin Ibrahim al-Khalifa und CONCACAF-Chef Victor Montagliani unterzeichnet ist. Nach wie vor fehlt den Verbänden die Einsicht des Weltverbands, dass der Vorschlag, Rechte an Turnieren der FIFA an private Investoren zu verkaufen, grundlegend falsch war.
1: Das waren die Nachrichten. Das Wetter in Norddeutschland: dichte Wolken und ein paar Schauer, gebietsweise Aufheiterungen, 20 Grad in Stralsund bis 30 Grad in Göttingen. Nachts meist trocken bei Tiefstwerten von 15 bis 8 Grad. Morgen überwiegend trocken, an den Küsten etwas Regen, Höchstwerte 18 bis 24 Grad. und am Mittwoch oft sonnig und trocken bei Temperaturen bis 19 bzw. 29 Grad. Es ist 15.05 Uhr.
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9: Nabend und jetzt schon mal ein kleiner Teaser für nachher. Nachher ab 21 Uhr kriegt ihr nämlich hier ein Enjoy Club Summer Special. Eine Stunde lang. Unser Enjoy Resident Christian Litzbach hat für euch einen ganz feinen Sommermix produziert. Wie gesagt, nachher ab 21 Uhr dann für euch hier eine ganze Stunde lang das Enjoy Club Summer Special. Das hier sind Fayan und Dalton.
10: Versprich.

Temper City mit Self-Aware hier in Enjoy Play. Ende des Monats, am 28. August, wird das ganz neue Album von Alex Warren rauskommen, Wild Child. Und heute hat er eine weitere Vorab-Single veröffentlicht und die möchte ich euch jetzt spielen. Rescuer heißt die, ganz neu. Das ist Alex Warren in Enjoy Play.

Dominik Feig mit White Keys hier in Enjoy Play, eure Show für neue Musik. Und Freitag ist der Tag der Woche, an dem die neuen Songs rauskommen. Und dazu gehört heute auch der Song, der ganz neue von Stella Lefty. Die hat ja mit ihrem Country-Sound und dann vor allem mit diesem Song hier ihren Durchbruch geschafft. Boston haben wir auch euch häufig schon hier in Enjoy Play gespielt und jetzt ist der Nachfolgesong da. Wieder in diesem Country-Stil, könnte ähnlich erfolgreich werden, würde ich mal sagen. Stella Lefty mit Lean In, Kiss Me, auch ein sehr schöner Titel.

0: Naked und Arden Jones mit Looking for Something.
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Almost Monday sind das mit No More Regrets. Sehr schöner Sommer-Indie-Sound hier in Enjoy Play. Das ist eure Show für neue Musik. Ich sehe was, was du nicht siehst. Ich weiß nicht, wie viele tausendmal ich das in meiner Kindheit gespielt habe. Also meine Eltern damit auch in den Wahnsinn getrieben, glaube ich. Kennt wahrscheinlich jeder von euch dieses Spiel. Und Ivo Martin hat an diesem Spiel Ich sehe was, was du nicht siehst jetzt seinen ganz neuen Song angelehnt. Was du nicht siehst, heißt er. Und dieser Song ist eine Liebeserklärung an einen Menschen, der nicht merkt, wie viel er einem eigentlich bedeutet. Und das in so einem ganz warmen Soundgewand mit Akustikgitarre. Sehr schöner Song geworden, heute neu erschienen. Ivo Martin mit Was du nicht siehst. Ganz neu für euch hier in Enjoy Play.

Drive und Adam Port mit Positions in Enjoy Play. Es ist Freitagabend. Ich hoffe, ihr seid so langsam schon entspannt im Wochenende angekommen. 19:47 und jetzt ganz neue Musik von einem Duo aus Irland. Heute rausgekommen, Boy Loco. Neuer Song heißt Closer, bitte sehr.

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1: Um 16 Uhr mit Tarek Yusbashi. Bahnmitarbeiter im Nahverkehr werden immer öfter angegriffen. Laut DB Regio ist die Zahl in der ersten Jahreshälfte um 14% im Vergleich zum Vorjahreszeitraum gestiegen. Aus der NDR-Nachrichtenredaktion Jonas Valentin Weber.
2: Demnach zählte die Bahntochter in den ersten 6 Monaten des laufenden Jahres insgesamt fast 990 Übergriffe. Bei 22 Attacken ging es um schwere Körperverletzung, in einem Fall sogar mit Todesfolge. Im Februar war ein Zugbegleiter in Rheinland-Pfalz mit Faustschlägen so schwer attackiert worden, dass er starb. Außerdem wurden mehr als 780 Mitarbeiter Opfer einfacher Körperverletzung. Sie wurden also etwa geschubst oder bespuckt. Um ihre Mitarbeiter stärker zu schützen, setzt die Bahn bereits mehr Personal in den Zügen ein. Außerdem kommen verstärkt Bodycams zum Einsatz, also Kameras, die am Körper getragen werden.
1: Die Einheit der Bundespolizei zur Drohnenabwehr wird personell aufgestockt. Nach Angaben des Bundesinnenministeriums wird die Zahl der Einsatzkräfte von derzeit 130 auf 300 erhöht. Zudem werden 4 neue Standorte eingerichtet, damit die Beamten schneller vor Ort sein können. Damit reagiert die Bundesregierung auf den Fund einer Sprengstoffdrohne am Flughafen Leipzig-Halle in der vergangenen Woche. Einen Einsatz der Bundeswehr zur Drohnenabwehr lehnte das Haus von Minister Dobrindt ab. Neben anderen hatte sich auch Schleswig-Holsteins Ministerpräsident Günther dafür eingesetzt. Hitze und Trockenheit sorgen in vielen deutschen Flüssen derzeit für Niedrigwasser. So könnte der Rhein bereits in wenigen Tagen nicht mehr durchgängig befahrbar sein. Aus der NDR-Nachrichtenredaktion Katrin Schirwagen.
3: Genau das befürchtet der Bundesverband der deutschen Binnenschifffahrt. Geschäftsführer Schwanen sagte der Rheinischen Post, alles hänge am Pegelstand von Kaub zwischen Koblenz und Mainz. Heute früh wurden nur noch 16 Zentimeter gemessen. Fällt der Wasserstand dort weiter, wäre der Fluss quasi in der Mitte unterbrochen und damit zweigeteilt. Laut dem EU-Klimabeobachtungsprogramm Copernicus war es in Westeuropa im Juni und Juli so heiß wie nie seit Beginn der Wetteraufzeichnungen. Im Durchschnitt 21,6 Grad.
1: Die Ministerpräsidentinnen Dänemarks und Italiens haben in einer gemeinsamen Erklärung vor unkontrollierter Einwanderung nach Europa gewarnt. Beide sprachen sich erneut dafür aus, in den Ländern außerhalb der EU sogenannte Rückführungszentren einzurichten. Von dort aus sollen abgelehnte Asylbewerber in ihre Heimatländer zurückgebracht werden. Abschiebezentren außerhalb der EU werden seit Jahren diskutiert und sind umstritten. Beide Politikerinnen kommen aus unterschiedlichen politischen Lagern. Meloni führt die rechtsgerichtete Partei Fratelli d'Italia, Frederiksen ist Sozialdemokratin. Durchschnittlich alle 18 Minuten ist im vergangenen Jahr ein Kind auf deutschen Straßen verletzt worden oder ums Leben gekommen. Insgesamt verunglückten fast 30.000 Kinder unter 15 Jahren bei Verkehrsunfällen, wie das Statistische Bundesamt mitteilt. Aus der NDR-Nachrichtenredaktion Diane Batani.
4: Damit kamen 2025 laut Statistischem Bundesamt 7% mehr Kinder zu Schaden als im Jahr davor. Die Zahl der Verstorbenen stieg von 53 auf 74. Die meisten Kinder verunglückten auf dem Schulweg von montags bis freitags zwischen 7 und 8 Uhr. Insgesamt ist der Straßenverkehr für Kinder in den letzten Jahrzehnten aber deutlich sicherer geworden. 1991 kamen noch mehr als 500 Kinder bei Unfällen ums Leben.
1: Wegen eines Waldbrands ist gerade der Verkehr auf der A7 lahmgelegt. Betroffen ist der Bereich zwischen Göttingen und Kassel, konkret zwischen den Anschlussstellen Hedemünden und Lutherberg. Die Polizei hat die Autobahn dort in beide Richtungen gesperrt, weil starker Rauch die Sicht behindert. Autofahrer werden gebeten, das Gebiet auf Höhe Hannmünden weiträumig zu umfahren. Im britischen Birmingham ist die Leichtathletik-EM gestartet. Im Kugelstoßen schaffte es Yemisi Mabri ins Finale. Dieses wird heute um kurz nach 20 Uhr ausgetragen. Torben Fink erreichte im 400-Meter-Lauf Rang 4 und steht damit voraussichtlich im Halbfinale morgen. Alexander Stepanow schaffte ins 800-Meter-Halbfinale. Bis Sonntag kämpfen in Birmingham Athletinnen und Athleten aus fast 50 Nationen um die EM-Medaillen. Im deutschen Team gelten unter anderem Zehnkampfweltmeister Leo Neugebauer und Malaika Mihambo im Weitsprung als Titelkandidaten. Das waren die Nachrichten. Das Wetter in Norddeutschland: dichte Wolken und ein paar Schauer, gebietsweise Aufheiterungen, 20 Grad in Stralsund bis 30 Grad in Göttingen. Nachts meist trocken bei Tiefstwerten von 15 bis 8 Grad. Und morgen überwiegend trocken, an den Küsten etwas Regen, bei Höchstwerten von 18 bis 24 Grad. Es ist 16.05 Uhr.
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8: Und ich wünsche euch einen ganz fantastischen Start in dieses Wochenende. Das hier sind Stormzy und Odile mit 24 Hours. Schönen

0: Robin Schulz mit Ambers in Enjoy Play. Freitag ist der Tag der Woche, an dem immer neue Musik rauskommt, neue Songs und Alben. Und immer freitagsabends stellen wir euch hier in Enjoy Play dann die besten und wichtigsten Neuerscheinungen der Woche vor. Und heute hat auch Paula Stella eine neue Single veröffentlicht. Newcomerin aus Berlin. Ihr neuer Song heißt Girl My Age. Und sie hat uns auch erzählt, worum es da geht.
1: Der Song handelt von Beziehungen, in denen man versucht, immer die entspannte oder einfache Version von sich zu sein und trotzdem zu hören, dass man zu emotional oder zu viel ist. Und irgendwann habe ich gemerkt, die richtige Person sollte auch mit deiner echten Version klarkommen und man sollte sich auf keinen Fall für irgendjemanden verbiegen.
0: Ja, und so klingt der Song hier. Es ist Paula Stella mit neuer Musik, Girl My Age. In Enjoy Play am Freitagabend.

Bis zu Randy mit Good Old Days and Enjoy Play. Ich glaube, kaum ein Album, das heute rausgekommen ist, wurde so heiß erwartet wie das von Flow. Englisches R&B-Trio aus London. Die drei Frauen sind ja seit einiger Zeit auch hier in Deutschland ziemlich erfolgreich, haben auch schon wirklich große Fanbase sich erspielt. Und heute ist ihr Album erschienen mit dem großartigen Titel Therapy at the Club. Das zweite Album der Band. Und es ist ja einfach unglaublich lässiger Sound, den die drei machen. Irre gut. Und das hier ist ein Song aus diesem ganz neuen Album, Flow mit Remedite.

0: Royal Otis mit K hier in Enjoy Play.
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Kamerad mit Hug Yourself, hier läuft Enjoy Play und jetzt gibt's ganz neue Musik von Kauta. Das ist eine super sympathische Newcomerin, die mit ihrem neuen Song auch sogar ein Teil vom Soundtrack eines neuen Kinofilms liefert. Arnie und Barney ist ein Animationsfilm, der Anfang September in die Kinos kommt und in dem Film ist Kauta sogar als Synchronsprecherin zu hören. Da übernimmt sie die Rolle einer kleinen Ameise. Und damit ist sie halt nicht nur musikalisch, sondern sogar auch stimmlich Teil dieses Films. Und ihr ganz neuer Song, das ist dann der erste Song, der am Ende im Abspann zu hören ist. Für immer heißt er und den möchte ich euch jetzt auch spielen. Das hier ist ganz neue Musik von Kauta in Enjoy Play.

Olivia Rodrigo mit ihrem wunderschönen Stupid Song hier in Enjoy Play am Freitagabend. 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Kurz nach 9 geht's los im Enjoy Club. Heute das Summer Special. Ich bin Alex, wünsche euch jetzt noch einen schönen Abend. Das war Enjoy Play an diesem Freitag und ich verabschiede mich mit neuer Musik von Ugel, Moving to the Sun. Euch ein schönes Wochenende, macht's gut. Bye, bye.

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1: Um 17 Uhr mit Tarek Yusbaschi. Die Deutsche Bahn und Bundesverkehrsminister Bilger beklagen eine zunehmende Gewalt gegen Zugbegleiter und Servicekräfte im Nahverkehr. Im Februar war in Rheinland-Pfalz ein Schaffner getötet worden. Die DB Regio legte heute neue Zahlen dazu vor. Aus Berlin Benjamin Großkopf.
2: Allein in der ersten Jahreshälfte ist es zu etwa 990 Übergriffen gekommen, darunter mehr als 780 Fälle von leichter Körperverletzung. Zum Beispiel wurden Zugbegleiter geschubst oder bespuckt. 22 Mitarbeitende sind Opfer schwerer Körperverletzung geworden, beispielsweise durch Faustschläge, meldet der Vorstand der Bahntochter DB Regio. Das Unternehmen reagiert mit zusätzlichen Sicherheitsmaßnahmen, zum Beispiel mehr Personal im Zug und im Kundenservice. Derzeit werden auch immer mehr Bahnmitarbeitende im Nah- und im Fernverkehr mit Bodycams ausgestattet, also kleinen Kameras. In einer Testphase sollen diese in der Region Rhein-Neckar-Pfalz nicht nur das Bild, sondern auch den Ton in Konfliktsituationen aufzeichnen. Das soll helfen, zu deeskalieren und Straftaten leichter aufzuklären.
1: Die Einheit der Bundespolizei zur Drohnenabwehr wird personell aufgestockt. Nach Angaben des Bundesinnenministeriums wird die Zahl der Einsatzkräfte von derzeit 130 auf 300 erhöht. Zudem werden 4 neue Standorte eingerichtet, damit die Beamten schneller vor Ort sein können. Damit reagiert die Bundesregierung auf den Fund einer Sprengstoffdrohne am Flughafen Leipzig-Halle in der vergangenen Woche. Einen Einsatz der Bundeswehr zur Drohnenabwehr lehnte das Haus von Minister Dobrindt ab. Neben anderen hatte sich auch Schleswig-Holsteins Ministerpräsident Günther dafür eingesetzt. Bundesfinanzminister Klingbeil rückt von seinen Plänen ab, bestimmte Vereine stärker zu besteuern. Dieser Punkt in Klingbeils Gesetzentwurf zur geplanten Steuerreform hatte massive Kritik ausgelöst. Aus Berlin Mario Kubina.
3: Die entsprechenden Formulierungen im Gesetzentwurf werden gestrichen, so las Klingbeil zur Deutschen Presseagentur. Durch die Debatte sei der Eindruck entstanden, die Regierung wolle es Ehrenamtlichen schwer machen. Auch wenn sein Ministerium von vornherein betont hat, man ziele auf finanzkräftige Vereine wie Profisportverbände ab. Doch aus der Union gab es viel Kritik und die Aufforderung nachzuarbeiten. Davon abgesehen verteidigt Klingbeil aber seine Pläne für eine Steuerreform. Er setze damit einen gemeinsamen Koalitionsbeschluss um.
1: Die Hitze hat den Westen und Süden Europas fest im Griff. Der EU-Klimadienst Copernicus meldete jetzt neue Allzeitrekorde für die Monate Juni und Juli. Aus der NDR-Nachrichtenredaktion Ulf Hilbert.
4: 21,6 Grad, das war im Juni laut Copernicus die Durchschnittstemperatur in Westeuropa, die damit um 2,8 Grad höher lag als der langjährige Mittelwert für diesen Monat zwischen 1991 und 2020. Weiter östlich und in Skandinavien stiegen die Werte nicht ganz so hoch. Und während die Temperaturen auf immer neue Rekorde klettern, wird das Wasser in den Flüssen immer weniger. Vor allem der Rhein hat aktuell große Probleme mit Niedrigwasser. Der Bundesverband der deutschen Binnenschifffahrt befürchtet sogar, dass der größte deutsche Fluss schon bald nicht mehr durchgängig befahrbar ist.
1: Das einzige Atomkraftwerk in Ungarn soll am Abend wieder hochgefahren werden. Das teilte Ungarns Ministerpräsident Modior mit. Weil der Pegelstand der Donau gestiegen ist, kann das Flusswasser wieder zum Kühlen der Reaktoren verwendet werden. Aufgrund von zu niedrigem Wasserstand mussten in Ungarn die Stromproduktion gedrosselt werden. Wegen eines Waldbrands ist gerade der Verkehr auf der A7 lahmgelegt. Betroffen ist der Bereich zwischen Göttingen und Kassel, konkret zwischen den Anschlussstellen Hedemünden und Lutherberg. Die Polizei hat die Autobahn dort in beide Richtungen gesperrt, weil starker Rauch die Sicht behindert. Autofahrer werden gebeten, das Gebiet auf Höhe Hahnmünden weiträumig zu umfahren. Im britischen Birmingham ist die Leichtathletik-Europameisterschaft gestartet. Die deutsche Kugelstoßerin Yemisi Mabri schaffte es ins Finale. Dieses wird heute um kurz nach 20 Uhr ausgetragen. Im Hammerwerfen ist Medaillenkandidat Merlin Hummel ins Finale eingezogen. Bis Sonntag kämpfen in Birmingham Athletinnen und Athleten aus fast 50 Nationen um die EM-Medaillen. Im deutschen Team gelten unter anderem Zehnkampf-Weltmeister Leo Neugebauer und Malaika Mihambo im Weitsprung als Titelkandidaten. Das waren die Nachrichten. Das Wetter in Norddeutschland. Heute Abend gebietsweise Schauer und einzelne Gewitter, auch trockene Phasen, 18 bis 27 Grad. Nachts meist trocken, vereinzelt Schauer an den Küsten, Tiefstwerte 15 bis 7 Grad. Und morgen zeitweise heiter und meist trocken, bei 18 bis 24 Grad. Es ist 17.05 Uhr.
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0: 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Um 18 Uhr mit Wolfgang Berger. Zugbegleiterinnen und Begleiter der Deutschen Bahn werden immer häufiger angegriffen. Die DB Regio hat Zahlen für das erste Halbjahr vorgelegt. In dem Zeitraum gab es 989 Übergriffe im Regionalverkehr, 14% mehr als im Vorjahreszeitraum. Mehr als 20 Beschäftigte wurden schwer verletzt, einer getötet. Bahnbeschäftigte sind deshalb schon mit kleinen Videokameras ausgestattet worden. Ab Herbst will die Bahn den Einsatz dieser Bodycams erweitern. In einem Pilotprojekt sollen nicht nur Bild-, sondern auch Tonaufnahmen gemacht werden. Dazu sagte Bundesverkehrsminister Bilger vor Journalisten in Kiel:
1: Wir haben heute sehr eindrücklich gehört, dass in der Regel vor einem körperlichen Angriff eine Beleidigung steht. Und deswegen ist es sehr wichtig, dass man auch diese Audioaufzeichnungen machen kann. Dann hilft es bei der Strafverfolgung. Für die Sicherheit gibt es viel zu tun. Zum einen geht es um mehr Personal, dann die technischen Möglichkeiten mit Bodycams, hoffentlich dann auch bald mit der Möglichkeit der Audioaufzeichnung und dann aber auch die Verfolgung derjenigen, die Straftaten begehen.
0: Verkehrsminister Bilger. Die Einheit der Bundespolizei zur Drohnenabwehr wird personell aufgestockt. Nach Angaben des Bundesinnenministeriums wird die Zahl der Einsatzkräfte von derzeit 130 auf 300 erhöht. Zudem werden 4 neue Standorte eingerichtet, damit die Beamten schneller vor Ort sein können. Damit reagiert die Bundesregierung auf den Fund einer Sprengstoffdrohne am Flughafen Leipzig-Halle in der vergangenen Woche. Einen Einsatz der Bundeswehr zur Drohnenabwehr lehnte das Haus von Minister Dobrindt ab. Neben anderen hatte sich auch Schleswig-Holsteins Ministerpräsident Günther dafür eingesetzt. Bundesfinanzminister Klingbeil rückt von seinen Plänen ab, bestimmte Vereine stärker zu besteuern. Dieser Punkt in Klingbeils Gesetzentwurf zur geplanten Steuerreform hatte massive Kritik ausgelöst. Aus Berlin Mario Kubina.
2: Die entsprechenden Formulierungen im Gesetzentwurf werden gestrichen, so las Klingbeil zur Deutschen Presseagentur. Durch die Debatte sei der Eindruck entstanden, die Regierung wolle es Ehrenamtlichen schwer machen. Auch wenn sein Ministerium von vornherein betont hat, man ziele auf finanzkräftige Vereine wie Profisportverbände ab. Doch aus der Union gab es viel Kritik und die Aufforderung nachzuarbeiten. Davon abgesehen verteidigt Klingbeil aber seine Pläne für eine Steuerreform. Er setze damit einen gemeinsamen Koalitionsbeschluss um.
0: In Kolumbien sind bei einem Erdbeben mindestens 20 Menschen getötet worden. Zudem gibt es mehrere Verletzte. Zahlreiche Gebäude wurden beschädigt, zum Teil schwer. Das Epizentrum lag im Westen Kolumbiens in der Provinz Chocó und hatte eine Stärke von 7,4. Das Beben ereignete sich in einer Tiefe von 96 Kilometern. Wie Medien berichten, sind die Erschütterungen auch in anderen Teilen des Landes spürbar gewesen. Der kolumbianische Präsident de la Espriella hat einen Krisenstab einberufen. Westeuropa hat den heißesten Juni und Juli seit Beginn der Wetteraufzeichnungen erlebt. Wie der EU-Klimawandeldienst Copernicus mitteilte, lag die Durchschnittstemperatur für diese beiden Monate bei rund 21,6% Celsius und damit über dem bisherigen Höchstwert aus dem Jahr 2022. Aus Brüssel Sabrina Fritz.
3: Die Klimaexperten der EU haben sich die beiden Sommermonate Juni und Juli genauer angeschaut. Danach war vor allem der Juni sehr heiß und trocken. Dies habe zu den verheerenden Waldbränden in Frankreich und Spanien beigetragen. Die Durchschnittstemperatur im Juli lag unter den Rekordwerten der vergangenen Jahre. Im Süden Europas war es zwar sehr heiß, im Osten und Norden dagegen eher normal. Sorge bereiten den Wissenschaftlern auch die niedrigen Wasserpegel der Seine in Frankreich, des Rhein und der Donau. Diese hätten Auswirkungen auf die Wasser- und Stromversorgung.
0: Marius Borg-Høiby, der älteste Sohn der norwegischen Kronprinzessin Mette Marit, bleibt vorerst mit einer elektronischen Fußfessel in Hausarrest. Das Bezirksgericht in Oslo verlängerte die Untersuchungshaft, die der 29-Jährige zu Hause verbringen kann, um weitere 4 Wochen. Høiby war im Juni unter anderem wegen 2 Vergewaltigungen zu 4 Jahren Haft verurteilt worden. Das Urteil ist aber noch nicht rechtskräftig. Die Polizei sieht die Gefahr weiterer Straftaten und besteht deshalb auf den Arrest. Das Gericht folgte dem und wies einen Antrag Høibys auf Freilassung zurück. Das waren die Nachrichten. Und hier noch das Wetter in Norddeutschland. Heute Abend gebietsweise Schauer und einzelne Gewitter, auch trockene Phasen, 18 bis 27 Grad. Nachts meist trocken, vereinzelt Schauer an den Küsten, Tiefstwerte 15 bis 7 Grad. Morgen zeitweise heiter und meist trocken bei 18 bis 24 Grad, Am Mittwoch viel Sonne, 19 bis 29 Grad, auch am Donnerstag sonnig bei 22 bis 34 Grad. Es ist 18.05 Uhr.
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1: Um 19 Uhr mit Wolfgang Berger. Bahnmitarbeiter im Nahverkehr werden immer öfter angegriffen. Laut DB Regio ist die Zahl in der ersten Jahreshälfte um 14% im Vergleich zum Vorjahreszeitraum gestiegen. Aus der NDR Nachrichtenredaktion Jonas Valentin Weber.
2: Demnach zählte die Bahntochter in den ersten 6 Monaten des laufenden Jahres insgesamt fast 990 Übergriffe. Bei 22 Attacken ging es um schwere Körperverletzung, in einem Fall sogar mit Todesfolge. Im Februar war ein Zugbegleiter in Rheinland-Pfalz mit Faustschlägen so schwer attackiert worden, dass er starb. Außerdem wurden mehr als 780 Mitarbeiter Opfer einfacher Körperverletzung. Sie wurden also etwa geschubst oder bespuckt. Um ihre Mitarbeiter stärker zu schützen, setzt die Bahn bereits mehr Personal in den Zügen ein. Außerdem kommen verstärkt Bodycams zum Einsatz, also Kameras, die am Körper getragen werden.
1: Die neue Drohnenabwehr der Bundespolizei soll deutlich ausgebaut werden. Bundesinnenminister Dobrindt wollte nach Angaben seines Ministeriums noch heute eine entsprechende Weisung erteilen. Aus der NDR Nachrichtenredaktion Christoph Johansen.
3: Statt 130 Einsatzkräften soll die Einheit zur Drohnenabwehr künftig 300 Mitarbeiter bekommen. Damit die Beamten bei Bedarf schnell und flexibel vor Ort sein können, soll es außerdem 8 statt nur 4 Standorte geben. Die neue Einheit besteht seit Dezember vergangenen Jahres. Ihre Aufgabe ist es, Drohnen aufzuspüren, abzufangen und gegebenenfalls auch abzuschießen. Vor knapp einer Woche war auf dem Flughafen Leipzig-Halle eine mit Sprengstoff und Zünder bestückte Drohne entdeckt worden, in der Nähe ukrainischer Transportflugzeuge. Die Bundesanwaltschaft hat die Ermittlungen übernommen.
1: In Kolumbien sind bei einem Erdbeben mindestens 50 Menschen getötet worden. Zudem gibt es mehrere Verletzte. Zahlreiche Gebäude wurden beschädigt, zum Teil schwer. Das Epizentrum lag im Westen Kolumbiens in der Provinz Chocó und hatte eine Stärke von 7,4. Das Beben ereignete sich in einer Tiefe von 96 Kilometern. Wie Medien berichten, sind die Erschütterungen auch in anderen Teilen des Landes spürbar gewesen. Der kolumbianische Präsident de la Espriella hat einen Krisenstab einberufen. Das einzige Atomkraftwerk in Ungarn soll am Abend wieder hochgefahren werden. Das teilte Ungarns Ministerpräsident Motyar mit. Weil der Pegelstand der Donau gestiegen ist, kann das Flusswasser wieder zum Kühlen der Reaktoren verwendet werden. Aufgrund von zu niedrigem Wasserstand musste in Ungarn, Serbien und Rumänien die Stromproduktion gedrosselt werden. Damit die Atomkraftwerke laufen können, brauchen sie Kühlwasser aus dem Fluss. Das waren die Nachrichten. Das Wetter in Norddeutschland. Nachts meist trocken, vereinzelt Schauer an den Küsten, Tiefstwerte 15 bis 7 Grad. Morgen zeitweise heiter und meist trocken bei 18 bis 24 Grad. Am Mittwoch viel Sonne, 19 bis 29 Grad. Auch am Donnerstag sonnig bei 22 bis 34 Grad. Es ist 19.03 Uhr.
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1: Um 20 Uhr mit Wolfgang Berger. In Kolumbien sind bei einem schweren Erdbeben etwa 70 Menschen ums Leben gekommen. Im Westen des Landes stürzten zahlreiche Gebäude ein. Unter den Trümmern suchen Einwohner und Einsatzkräfte nach Überlebenden. Kolumbiens Präsident de la Espriella rief den Notstand aus, um die Krisenhilfe zu beschleunigen. Laut Erdbebenwarter der USA erreichten die Erdstöße die Stärke 7,4. Anschließend kam es zu mehreren Nachbeben. Die Gewalt gegen Bahnbeschäftigte im Regionalverkehr hat in diesem Jahr weiter zugenommen. Wie die DB Regio und Bundesverkehrsminister Bilger mitteilten, gab es allein in der ersten Jahreshälfte 990 Übergriffe, darunter einen Todesfall und rund 770 Fälle leichter Körperverletzung. Aus Berlin Benjamin Großkopf.
2: 22 Mitarbeitende sind Opfer schwerer Körperverletzung geworden, beispielsweise durch Faustschläge, meldet der Vorstand der Bahntochter DB Regio. Das Unternehmen reagiert mit zusätzlichen Sicherheitsmaßnahmen, zum Beispiel mehr Personal im Zug und im Kundenservice. Derzeit werden auch immer mehr Bahnmitarbeitende im Nah- und im Fernverkehr mit Bodycams ausgestattet, also kleinen Kameras. In einer Testphase sollen diese in der Region Rhein-Neckar-Pfalz nicht nur das Bild, sondern auch den Ton in Konfliktsituationen aufzeichnen. Das soll helfen, zu deeskalieren und Straftaten leichter aufzuklären.
1: Immer mehr Bundesländer setzen das Sonntagsfahrverbot für Lastwagen aus. Zuletzt gaben Mecklenburg-Vorpommern, Bayern und Baden-Württemberg entsprechende Entscheidungen bekannt. Grund ist das Niedrigwasser auf für den Warentransport wichtigen Flüssen. Aus Mecklenburg-Vorpommern hieß es am Abend, das Sonntagsfahrverbot für Lkw werde vom kommenden Wochenende angelockert. Zuvor hatten unter anderem schon Niedersachsen und Nordrhein-Westfalen entschieden, Lkw vorerst auch an Sonn- und Feiertagen fahren zu lassen. Die neue Drohnenabwehr der Bundespolizei soll deutlich ausgebaut werden. Bundesinnenminister Dobrindt wollte nach Angaben seines Ministeriums noch heute eine entsprechende Weisung erteilen. Aus der NDR-Nachrichtenredaktion Christoph Johansen.
3: Statt 130 Einsatzkräften soll die Einheit zur Drohnenabwehr künftig 300 Mitarbeiter bekommen. Damit die Beamten bei Bedarf schnell und flexibel vor Ort sein können, soll es außerdem 8 statt nur 4 Standorte geben. Die neue Einheit besteht seit Dezember vergangenen Jahres. Ihre Aufgabe ist es, Drohnen aufzuspüren, abzufangen und gegebenenfalls auch abzuschießen. Vor knapp einer Woche war auf dem Flughafen Leipzig-Halle eine mit Sprengstoff und Zünder bestückte Drohne entdeckt worden, in der Nähe ukrainischer Transportflugzeuge. Die Bundesanwaltschaft hat die Ermittlungen übernommen.
1: Das waren die Nachrichten. Das Wetter in Norddeutschland. Heute Abend gebietsweise Schauer und einzelne Gewitter, auch trockene Phasen, 18 bis 27 Grad. Nachts meist trocken, vereinzelt Schauer an den Küsten, Tiefstwerte 15 bis 7 Grad. Morgen zeitweise heiter und meist trocken. Es ist 20.03 Uhr.
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4: Wer sich in den 80er und 90er Jahren für Popmusikkunst aus England interessierte, der kam an ihm und seiner Band nicht vorbei. Auch viele Jahre später klingt das, was der britische Multiinstrumentalist, Songwriter und Sänger Carl Wallinger mit seiner Band World Party auf insgesamt nur 5 Studioalben veröffentlicht hat, musikalisch brillant. Am 10. März 2024 ist Carl Wallinger mit 66 Jahren überraschend gestorben. Wir wollen in dieser Nachtclubstunde an ihn, seine Songs, seine Art von Musikleidenschaft erinnern.

When the Rainbow Comes, World Party aus ihrem Meisterwerk Goodbye Jumbo, erschien 1990. World Party, das war im Grunde genommen Carl Wallinger allein, denn es gab fast nichts, was dieser Mann im Studio nicht konnte. Als Keyboarder der Waterboys trat er zunächst in Erscheinung. Er entwickelte sich dann zu einem außerordentlichen Musiker und Studiotüftler, zu einem besonderen Songwriter mit einigen aus heutiger Sicht visionären Songs. Doch schon seit der Jahrhundertwende gab es keine neue Musik mehr von Carl Wallinger. Was ihm widerfuhr, ist ein Thema dieser Nachtclubstunde mit einigen O-Tönen aus einem Interview, das der Moderator dieser Sendung mit Wallinger Anfang 2015 führen konnte, 9 Jahre vor seinem doch viel zu frühen Tode.

Way Down Now World Party noch einmal aus ihrem besten Album Goodbye Jumbo, Anfang der 90er vom britischen Q Magazine ausgezeichnet als Album des Jahres, dann nominiert für einen amerikanischen Grammy als Alternative Album des Jahres. Von 1986 bis 2000 hat Carl Wallinger als World Party Studioalben veröffentlicht, ein global orientierter Öko- und Neo-Hippie-Spirit durchweht viele der World Party Songs, von Kritikern gelegentlich belächelt, doch heute wundersamerweise aktueller denn je. Musikalisch wurde alles oft ausgeführt mit Stilmitteln der goldenen Pop-60s, von Beatles bis Dylan. Dazu kamen gelegentlich schwarze Grooves à la Sly Stone oder Prince. Alles mit handwerklicher Könnerschaft und Ideenreichtum gespielt, aufgenommen und produziert von Carl Wallinger, mit einigen wenigen Mitstreitern oder alleine. World Party Musik, das war als Ganzes eine Reise in das Universum eines brillanten Musikers.

0: World Party aus der 5-CD-Retrospektive Archaeology, erschien 2012. Die Lebensgeschichte von Carl Wallinger begann in North Wales, wo er am 19. Oktober 57 geboren wurde, halb britischer, halb walisischer Herkunft. Eine Liebe für die Naturromantik des walisischen Nordwestens trug Wallinger ein Leben lang in sich. Der Intellekt ist britisch, sagt er im folgenden Ton, doch die Seele walisisch.
1: Still got that kind of thing in me, you know, somewhere that sort of, there's a bit of romance in there, which I always put down to the Welsh side, you know, I mean, the logical stuff for the English.

0: Ein Folk-Intermezzo vom ersten World Party-Album Private Revolution. Carl Wallinger war nie ein Folkie, aber ein Mann, der für Scherze und skurrile Ideen zu haben war. Die Fab Four aus Liverpool waren die größten. Für ihn, Sgt. Pepper, hörte er mit 9. Man konnte sich das Album vor das Gesicht halten und der Klang der eigenen Stimme wurde geradezu oszillierend anders. Und eine Faszination für Popmusik war geboren.
1: Sgt. Pepper's blew me away, you know, I mean, just as a kid. I was 9, you know, 10. And I used to, I've still got this great technique. I don't know whether I've ever recorded it, but I should record it. But if you get an album cover and put it in front, you can do it with your hand, but if you put it in front of your face, you can kind of picture yourself on a boat, on a, you get a kind of oscillation there with you, like you get a kind of phase sound, you know, on a river with tangerine trees and a marmalade sky. And I used to be like, whoa, that was amazing, you know. And I used to sing along, you know, and the pictures were just amazing. And the double white came along, it was like there was the people in the nude and stuff on that cover, you know.
0: Und dann das weiße Album, sogar mit nackten Menschen auf dem beigefügten Poster und ganz viel beeindruckender Musik, die Carl Wallinger nie losließ.

Wallinger studierte das Beatles-Oeuvre in all seinen Disziplinen. Er konnte es schließlich selbst neu inszenieren. Nach der Schulzeit im Internat südwestlich von London, dann der Sprung in die Metropole. Es gab Verwandte in London, die dem 18-Jährigen halfen. Wallinger blieb lange in London, doch er sah die Entwicklung der Stadt immer kritischer. Er zog später an die Südküste in die Stadt Hastings. Wallinger spielte in den 80ern zunächst in wenig bekannten Bands. Er war Musical Director der Rocky Horror Picture Show in London. Las schließlich eine Anzeige im Melody Maker, ein Mann suchte Musiker für eine Band. Der Mann hieß Mike Scott, seine Band The Waterboys. Wallinger bekam den Job als Keyboarder, musste aber lernen, dass die Band eine One-Man-Show von Mike Scott war. Wallinger stieg aus, 1986 erschien das erste World-Party-Album Private Revolution.

0: Ship of Fools, Narrenschiff, ein politischer Song, ein Statement gegen die materielle Gier. Ein Top-40-Hit auch in den USA. Karl Wallinger baute dann ein eigenes Studio auf, zunächst einige Jahre nordwestlich von London, später östlich von Camden Town. Die Seaview Studios wurden sein professionelles Domizil und sein Leben mit viel Vintage-Equipment, reichlich außermusikalischen Stimulanzien und einem Blick über die Stadt. Wie Wallinger sagt, der Blick über ein Meer von Menschen. Seaview Studios.
1: Great place to be, man. It was great. And the view was brilliant. From you could see the Canary Wharf to the post office tower, straight across to the city and across London. So it used to be used as a fire watch in the war. So I had this view, sea view, of the Sea of Man, you know, in this capital city kind of thing.

0: know, indulge in various things to get out of the way. But I just think the less you bring consciously to bear on it, the better. And
1: wenn ich im Studio arbeite, versuche ich einfach auf dem Weg zu gehen und sündige dabei auch, damit es passieren kann. Je mehr man bewusst Dinge darüber stülpt, desto schwieriger wird es. Am besten, man raucht ein wenig, stellt alles an und lässt einfach alles raus. Man macht Beats und bekommt einen Vibe. Ich will gar nichts genau wissen, ich mache es einfach und habe manchmal Glück, so ist das. Man investiert Zeit und man spielt. Ich weiß nicht, wie jemand überhaupt etwas zustande bekommt, man hat einfach Glück.
0: Lucky get lucky by just putting the hours in playing and just wanting to do it, you know, so. I don't know how anybody does anything like that, really. I don't know where it comes from, you just get lucky. Baby.

Karl Wallinger feierte mit World Party auch in den USA Erfolge. Man liebte dort seine leidenschaftlichen Retro-Bezüge, die handwerkliche Könnerschaft, den freiheitlichen Geist als Neo-Hippie. Karl Wallinger war auch philosophisch interessiert dabei. Er las Bertrand Russell und C.G. Jung, ließ deren Gedankengut einfließen in seine Songs. Das Talent Wallingers wurde losgelassen. Er wollte die Erfahrungen seiner Idole mit den eigenen kreativ zusammenbringen, Neues schaffen, etwas erleben. Modisch orientiert war er dabei nicht. Wallinger machte keinem etwas vor. Er spielte virtuos mit den musikalischen Elementen einer älteren Popkultur. Doch die Ideen waren die eigenen.

0: I got into Bertrand Russell in the sort of years between the Waterboys and now, kind of thing. I sort of, Mike was always reading these books by this person called Dion Fortune, who was like, used to be in Aleister Crowley's Golden Dawn and all this stuff, you know, Dion Fortune. And I, at the time I did the first album, I was reading a book by her called Cosmic Doctrine, which I found very inspiring. Just some of her rants about what the, how the levels of creation are and all this sort of like kind of crazy mystical stuff. And really sort of after that, yeah, you know, that was good. And then sort of moving to sort of Jung and dreams, memories, reflections, all that kind of idea of, you know, the sort of the rather mystical mind.
1: Für Bertrand Russell habe ich mich seit den Waterboys interessiert. Mike las immer diese Bücher von Dion Fortune, die zum Golden Dawn-Kreis von Aleister Crowley zählte. Die kosmische Doktrin hat mich zum Beispiel fasziniert, über die verschiedenen Level der Schöpfung, verrücktes, mystisches Zeug. Das war schon mal gut. Dann ging es weiter mit Jung, Erinnerungen, Träume, Gedanken. Irgendwann landete ich bei der Geschichte der westlichen Philosophie von Russell. Und dieses Buch machte mich fertig vor Begeisterung. Es gab darin nichts Trübes, nichts Distanziertes. Ich bekomme gerade Gänsehaut, wenn ich drüber rede. Es war sehr menschlich, es hatte Seele. So etwas hatte ich noch nie gelesen oder gehört. Verrückt war ja auch, dass er von 1872 bis 1970 gelebt hat und alles in dieser Zeit beobachtet hat. Dieser Gedanke, wir einigen uns darauf, dass wir uns nicht einig sind. Das gefiel mir. Keine Konflikte. Wir brauchen auch heute jemanden wie ihn.
0: I'll agree with what we can agree on and anything else we can agree to disagree kind of thing. That was a lovely part of his philosophy really, rather than fight about it, you know. I think we need a Bertrand now, or you know, somebody like that, or someone just to come along and say, no, bullshit, you know, like, we should do this.

Für Popstartum interessierte sich Wallinger in seinen erfolgreichen World-Party-Jahren nicht, für Spaß hingegen schon. Das Seaview-Studio war sein Spielplatz, wurde Fluch und Segen gleichermaßen. Denn Wallinger verpasste den Moment, der ihn hätte groß machen können als Support für Neil Young in Amerika. Man konnte sich nicht einigen, bekam keinen Tour-Support vom Label und Wallinger ging frustriert zurück ins Studio. Mit Bang, Egyptology und Dumbing Up stellte er bis 2000 drei weitere Alben fertig.

0: Karl Wallinger war zur Jahrhundertwende auch Vater. Seine Frau arbeitete als Bildhauerin. Im Februar 2001 machte man Familienurlaub in einer Center Parks-Anlage bei Cambridge und das Schicksal schlug zu.
1: Dumbing up. It was just finished. We were just about to go to America and sort of, you know, release it in America and do that and do some touring and all that stuff. And in February 2001, I went for a little weekend to a place called Center Parks, which is like a holiday zone kind of thing, with the kids at half term, sort of thing, you know. And cycling around there like a lunatic, and having been in the studio for previous 6 months sort of like just chain smoking and being.
0: Dumbing Up war gerade fertig. Wir wollten für eine Tour nach Amerika vorher noch ein Familienwochenende machen in den Schulferien. Ich fuhr dort ein wenig Rad, wie ein Verrückter, war vorher aber Kette rauchen, 6 Monate im Studio gewesen. Keine Ahnung, wie das alles so geht, aber ich glaube, man muss eine Veranlagung haben, wenn man ein Hirnaneurysma bekommt, eine schwache Vene oder so etwas. Es war draußen kalt, ich war von innen heiß, fühlte mich komisch, hatte Kopfschmerzen. Ich legte mich hin, rief aber eine Stunde später schon einen Krankenwagen. Ich verlor dann das Bewusstsein für 24 Stunden. Ich weiß nicht mehr viel davon, aber wir waren glücklicherweise in der Nähe eines Krankenhauses mit Spezialisten, die mir sagten, dass ich ein Hirnaneurysma hatte.
1: It was like, that was crazy fucking shit. And then it was in there for 8-10 days and then they said, you know, it's an arterial, you know, aneurysm sort of thing. And some amazing things though. I mean, you have this thing happen to you and when do you ever get to see the inside of your own head on a screen in front of you? And the guy was saying, I'm going to take some pictures now and it might just feel a little bit like it's a burn sort of feeling behind your eye or something, as he took these pictures of the inside of, you know, the camera went in here and went all the way, you know, up to here, to just here. But I mean, it was amazing to see that, you know, I mean, you wouldn't pay necessarily to have that done, but I mean, you know, it was like, so there were some pretty amazing things going on. And then doing the tests.
0: Schon unglaublich. Wann sieht man schon mal das Innere seines Kopfes auf einem Bildschirm? Der Arzt sagte zu mir, wir machen mal ein paar Fotos, das brennt vielleicht etwas hinter den Augen. Die Kamera ging also hier rein, hier bis ganz oben, schon erstaunlich. Man würde nicht unbedingt dafür bezahlen wollen. Und dann diese Tests. Hier reinschauen, einen Knopf drücken, immer wenn man ein Licht sieht. Als die Ergebnisse kamen, war klar, ich hatte meine rechtshändige Sicht in beiden Augen verloren. Dort, wo die Nervenbahnen verliefen, war das Aneurysma gewesen. Als sie es entfernten, war damit auch die Verbindung zu meinem Gehirn unterbrochen. Noch eine Verbindung von meinem Hirn zur Welt, also weg. Aber was einen nicht umbringt, das macht einen stärker. In vielerlei Hinsicht hat es mich als Menschen verändert, wahrscheinlich sogar zum Besseren.
1: That's another connection between my brain and the rest of the world that's gone. You know, like what doesn't kill you makes you stronger, and in lots of ways it's fed into my makeup as a person, and I'm probably a better person, I think, than I would have been if I hadn't have had it. That's what it does. What doesn't kill you makes you stronger, you know, it's like that.

0: World Party live bei Jules Holland im BBC Fernsehen 1997. Mit dem Song, der Carl Wallinger und seine Familie in den Jahren der Krankheit gerettet hat. Denn der Ex-Bandkollege und Hitsongwriter Guy Chambers hatte eine textlich veränderte Version von She's the One mit Robbie Williams produziert. Mit World Party Musikern, aber ohne Wallinger zu fragen. Der war sauer, doch durch die Songtantiemen konnte er die Familie ernähren. Carl Wallinger hatte Glück im Unglück.
1: Talk about saving your life, you know. Yeah, we'd have to have sold everything and moved house, and you know, the kids, you know, we'd have to have looked after ourselves in a completely different way if that track hadn't been made. That save my arse, you know, in lots of ways, you know.
2: Yeah.
1: It's a fair cop, you know, helped his arse as well, you know. He needed a hit at that particular moment.
2: Oh.
1: But I mean, that was lucky and it was good, and what can I say? That's life. But I mean, that was fucking, you know. Lucky.
0: Es dauerte 5 Jahre, bis Wallinger wieder live spielen konnte. Man ging auf Unplugged-Tour in Amerika, doch sein Studio machte dicht. Bauliche Mängel hatten einen Schaden am Dach verursacht, bei dem auch Asbest freigesetzt wurde. Der Studiozauberer verlor seine Arbeitsumgebung, das Gros seines Equipments wurde eingelagert. Im Jahr 2012 dann ein World Party Live Comeback in England. Man buchte in Eigenregie die Royal Albert Hall. Das Konzert wurde zu einem Triumph. Wallinger veröffentlichte dann die Archaeology-Retrospektive, untermauerte damit eindrucksvoll die Qualität seines Schaffens. Was fehlte, war ein neues Studio, ein neues Album mit neuen Songs. Bis zu seinem Tod erschien es nicht. Doch Carl Wallinger arbeitete die letzten Jahre seines Lebens weiter an neuen Songs im eigenen Studio daheim in Hastings. Die älteren Alben konnte Wallinger vom Label zurückkaufen. Er wurde ein freier Mann. World Party Musik ist aus heutiger Sicht die Musik eines absolut leidenschaftlichen und exzentrischen Musikers. Ein Mann, dessen Naturtalent sich in vielen Ausprägungen offenbarte. Mal ernst, mal heiter, mal geradeaus, mal skurril. Wallinger lernte einst auch klassische Musik. Vor vielen Jahren an der Schule. Aber, Zitat, der Hund ist zwar trainiert, aber er lief fort, um woanders zu leben. Es geht nicht darum, Musik zu schreiben, sagte Wallinger 2015 im Gespräch. Es geht darum, Dinge zu erfinden, aber nicht zu intellektuell. Lieber einfach.
1: The dog was trained a bit as well, but the dog ended up running away and going living in the hills anyway, you know, because that's what to me it's all about, is those things you make them up. I don't really write music, I make up tunes, you know what I mean? I kind of try and keep it on a kind of, you know, just a sort of very low level as far as intellectuality goes about it, because that's where I know it is, you know, simplicity.
0: Und das war unsere Würdigung für den mit 66 Jahren verstorbenen Musiker und Songwriter Carl Wallinger, Mastermind des Bandprojekts World Party. Man sollte ihn und sein brillantes Schaffen nie vergessen. Am Mikrofon verabschiedet sich Harald Mönkedick. Vielen Dank für das Interesse an dieser Sendung. Bye bye.

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1: Um 21 Uhr mit Wolfgang Berger. Der Westen Kolumbiens ist von einem schweren Erdbeben erschüttert worden. Nach Angaben der Behörden wurden mehr als 110 Menschen getötet. Es wird allerdings eine weiter steigende Opferzahl befürchtet. Aus Mexiko-Stadt Christina Fee Möbus.
2: Besonders betroffen ist die Provinz Chocó an der kolumbianischen Pazifikküste. Dort lag auch das Epizentrum des Bebens, nahe der Gemeinde San José del Palmar in einer Tiefe von 107 Kilometern. Häuser sind beschädigt, Felsbrocken stürzten auf die Straßen. Auch in der Großstadt Cali in der südlichen Provinz Valle del Cauca hat das Erdbeben große Schäden angerichtet. Nach Angaben des örtlichen Bürgermeisters stürzten dort mindestens 20 Gebäude ein. Menschen seien darin eingeschlossen. Die Stadt habe Rettungsteams aus Bogotá und Medellin angefordert, um bei den Bergungsarbeiten zu helfen.
1: Wegen des anhaltenden Niedrigwassers am Rhein und anderen Flüssen will nun auch Mecklenburg-Vorpommern das Sonn- und Feiertagsfahrverbot für Lkw lockern. Nach Angaben des Verkehrsministeriums in Schwerin wird die Ausnahmeregelung kommendes Wochenende in Kraft treten. Aus der NDR-Nachrichtenredaktion Birgit Bröcheler.
3: Mit Mecklenburg-Vorpommern haben nun insgesamt 7 Bundesländer das Fahrverbot für Lkw an Sonn- und Feiertagen ausgesetzt. Seit dem vergangenen Wochenende gilt die Lockerung bereits in Nordrhein-Westfalen, Niedersachsen, Rheinland-Pfalz und dem Saarland. Baden-Württemberg und Bayern setzen es wie Mecklenburg-Vorpommern zum kommenden Wochenende um. Sachsen lehnt eine generelle Lockerung derzeit noch ab, hält aber Ausnahmegenehmigungen für möglich. Grund für die Aussetzung des Sonntagsfahrverbots ist das Niedrigwasser in vielen großen Flüssen wie Rhein und Elbe. Der Warentransport per Schiff ist dadurch massiv beeinträchtigt.
1: Übergriffe auf Beschäftigte der Bahn nehmen weiter zu. Das berichtet DB Regio und hat neue Zahlen für den Nah- und Regionalverkehr vorgelegt. In der ersten Jahreshälfte gab es demnach 990 Vorfälle. Davon wurden 22 Beschäftigte Opfer schwerer Körperverletzungen. In Rheinland-Pfalz war Anfang des Jahres auch ein Zugbegleiter tödlich verletzt worden. Die Bahn verspricht mehr Sicherheit für das Personal, unter anderem mit Bodycams. Künftig sollen sie nicht nur filmen, sondern auch den Ton aufzeichnen. In Russland ist die liberale Oppositionspartei Jabloko von der Parlamentswahl im September ausgeschlossen worden. Das oberste Gericht in Moskau gab mit seiner Entscheidung der Klage einer kremltreuen Kleinpartei statt. Deren Vorsitzender wirft Jabloko vor, eine vom Westen unterstützte Bewegung zu sein. Sie wolle den Wahlprozess und auch Russland selbst destabilisieren. Jabloko ist die einzige Partei in Russland, die sich gegen den Krieg in der Ukraine ausspricht. Das waren die Nachrichten. Das Wetter in Norddeutschland. Nachts meist trocken, vereinzelt Schauer an den Küsten, Tiefstwerte 15 bis 7 Grad. Morgen ist es zeitweise heiter und meist trocken bei 18 bis 24 Grad. Es ist jetzt 21.03 Uhr.
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4: 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Am 22. Juli 2024 verstarb einer der einflussreichsten britischen Bluesmusiker im Alter von 90 Jahren, John Mayall. Ihm ist diese Sendung gewidmet. Am Mikrofon ist Uli Kniep und gleich der Text des ersten Titels heute ist autobiografisch zu verstehen, denn Mayall selber machte die Bekanntschaft mit dem Blues durch das Kurzwellenradio.

Shortwave Radio von John Mayle. Heutzutage hört man DAB Plus oder streamt seine bevorzugte Musik. 2015 übrigens wurde Mayle mit dem Preis der deutschen Schallplattenkritik ausgezeichnet. Und zwar für sein Album Find a Way to Care. Und im Frühjahr 2024, noch kurz vor seinem Tod, wurde der Mann für die Rock'n'Roll Hall of Fame nominiert. Zusammen übrigens mit dem anderen Godfather of British Blues, Alexis Corner. Kurz danach verstarb er in seiner kalifornischen Wahlheimat im hohen Alter von 90 Jahren. Why did you go last night?

0: John Mayle gilt als Einvater des weißen Blues. Am 29. November 2023 wurde er 90 Jahre und bis kurz vor seinem Tod eigentlich war er immer wieder auf Tournee, auch in Deutschland. Und er veröffentlichte vor nicht allzu langer Zeit ein Album mit dem vielsagenden Titel A Special Life. Daraus hörten wir gerade Why Did You Go Last Night mit Gastmusiker C.J. Chenier, dem Sohn von Zydeco-König Clifton Chenier. Geboren wurde John Mayle in Macclesfield nahe Manchester und im Elternhaus hörte er Platten von Django Reinhardt und Lonnie Johnson. Bald lernte er Ukulele und Klavier zu spielen und er begann 78er Shellac-Platten zu sammeln.
1: Well, yeah, I mean, I just was brought up listening to jazz and blues, so, you know, I heard just about everything there is when I was young, I could lay hands on, so, you know, certainly well schooled.
0: Ich habe zu der damaligen Zeit alles genommen, was ich kriegen konnte und anders als oft geschildert, hatte ich keine Schwierigkeiten, solche Platten zu bekommen. Und die jüngeren Leute sammelten dann 10 Jahre nach mir schon 45er Vinyl-Singles und ganze Alben, während ich eben noch mit 78er Shellac-Platten angefangen habe.
1: In the main they didn't collect 78s, you know, which is everything that I got was from 78s. But by the time they, you know, the so-called British Blues Invasion, that was the, you know, they were getting LPs and 45s and so forth. A lot of stuff available on 78s.
0: Von 1956 bis 1962 trat John mit der semiprofessionellen Combo The Powerhouse 4 auf, später mit dem Blues Syndicate. Dann musste er den Militärdienst in Korea antreten. Aber ermutigt von Alexis Corner tat Mayle selbst im hohen Alter von 29 Jahren, also 1963, den entscheidenden Schritt ins professionelle Musikgeschäft.
1: He was the one that kicked off the whole British Blues scene, and Alexis had a band called Blues Incorporated, and when they played Manchester, which is where I'm
0: Alexis Corner brachte den Stein ins Rollen. Er spielte mit seiner Band Blues Incorporated in meiner Heimatstadt Manchester. Ich durfte damals im Vorprogramm auftreten und nach dem Gig ermutigte er mich, mit den Bluesbreakers nach London zu kommen. Dort dann stellte er mich den wichtigsten Leuten vor und deshalb betrachtete ich ihn immer als Freund.
1: So ever since then, you know, he's always been a close friend.

The Stumble mit Peter Green an der Gitarre, John Mayle and his Blues Breakers im Jahr 1967. Die Gitarristen hatten traditionell in seinen Formationen immer viel Platz für Improvisationen, um sich zu verwirklichen. Das galt sowohl für Eric Clapton und auch später für Walter Trout oder Mick Taylor und insbesondere eben auch für den gehörten Peter Green, der hier fast mit einem Solostück aufwarten konnte. Der Alabama Blues gehörte allerdings auch zu John Mayles Favoriten von einem seiner Heroes, J.B. Lenoir, geschrieben.

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1: '64 hatte John Mayall seine erste Decca-Single Crawling Up a Hill veröffentlicht. Danach erschienen die bis heute geschätzten LPs Bluesbreakers und A Hard Road. Vor einem Auftritt vor einigen Jahren in Hannover fragte ich John Mayall, ob er es jemals bedauert habe, dass er seine großartigen Solisten immer wieder hat ziehen lassen müssen. Mayalls Antwort klang selbstbewusst.
2: No, because you can't, if a musician has his ears and mind on something different than what he's playing with the band that he's in, you know, obviously he's going to go his own way. So, you know, that's just a natural thing. So for me as a band leader, if somebody leaves, you get somebody else.
1: Jeder Musiker muss sich selbst entscheiden, was er machen will. Als Bandleader habe ich nie Schwierigkeiten gehabt, neue Talente zu finden, wenn jemand meinte, mit mir nicht mehr zurechtzukommen. Man muss die Leute natürlich fair behandeln und auch gut bezahlen.
2: If you hire a musician, obviously you've got to, you know, pay a decent wage and you've got to, you know, do all the things that a band leader should do.

0: California, erstmals auf dem Live-Album The Turning Point erschienen, das 1969 tatsächlich einen Wendepunkt markierte. Mail wandte sich hier vom reinen Blues ab, integrierte Jazz-Elemente und Instrumente. Diese gehörte Studiofassung stammt aus dem Jahr 2001, als John Mail das Album Along for the Ride veröffentlichte, das die Wertschätzung unter Freunden und Kollegen eindrucksvoll unterstrich. Die Liste der Gastmusiker auf diesem Album ist hochkarätig und umfasst Peter Green, Chris Rea, Otis Rush, Steve Cropper, Billy Gibbons von ZZ Top, Andy Fairweather Low und Mick Taylor. John Mayle hat einige seiner früheren Bandmitglieder und Gäste überlebt. Saxophonist Dick Haxtell-Smith, Gary Moore, Jeff Healey, sie alle starben vor ihm. Und ich fragte ihn seinerzeit, ob das ein seltsames Gefühl für ihn sei.
1: Yeah, I don't look at it in that sort of way, you know.
0: Ja, natürlich. Und ich schätze mich glücklich. Ich habe eine tolle Karriere und denke über das Alter kaum nach. Voraussehen konnte ich natürlich nicht, dass ich so lange erfolgreich sein würde. Wenn du anfängst, hoffst du aber, dass du es schaffst.
1: So you work at that and that's the way it still is today.

0: Das war der Yo-Yo-Man, John Mayle and Friends, hier mit Steve Miller und wieder vereint mit Peter Green. Lange pendelte John Mayle zwischen England und Amerika, wohin er ja schon Ende der 60er Jahre übersiedelt war. Sein Album Blues from Laurel Canyon dokumentiert auch musikalisch den Wechsel von England nach Los Angeles, obwohl er es noch in London aufgenommen hatte. Übrigens stimmt der Wikipedia-Eintrag nicht, dass Mayle dort in der Wildnis in einem Baumhaus gelebt habe.
1: No, not in Laurel Canyon, no, it's in England.
0: In einem Baumhaus habe ich als Teenager gewohnt, weil ich dort im Garten mehr Platz hatte als bei meinen Eltern. Ich lebte auch keineswegs wie ein Einsiedler, sondern habe zu der Zeit noch einen Job in der Werbebranche gehabt.
1: A day job, you know, successful job in advertising and, you know, definitely the opposite of a hermit. There's more room in the treehouse than there was, you know, in the family house, you know, where it's a little bit cramped.
0: Dort im Baum hatte er dann mehr Room to Move.

0: Room to Move von dem Live-Album The Turning Point, aufgenommen 1969. NDR Blue, der Nachtclub mit einer Würdigung von John Mayle, der am 22. Juli 2024 im Alter von 90 Jahren verstarb. Und hier ein Titel aus früher Zeit und vom Album Blues from Laurel Canyon, neu interpretiert allerdings anlässlich seines 70. Geburtstags, Walking on Sunset live 2003 mit dem Original Bluesbreaker Mick Taylor.
1: Ladies and gentlemen, the father of British Blues, John Mayall!

0: Walking on Sunset, also aufgenommen in Liverpool beim 70th Birthday Concert for John Mayle, an dem sich auch Chris Barber und Eric Clapton beteiligten und die Ehre gaben. Langer Proben bedurfte es nicht, wie sich der Jubilar erinnert.
1: Well, you know, Eric is an amazing player, but I mean, anybody who's worked with me over the years, if you're a blues player.
0: Eric kam nachmittags an, wir besprachen kurz die Setlist und dann konnte es losgehen. Wir sind ja alle Profis.
1: You know, he just came in the afternoon to see what we were going to play and just decide what numbers he should play on, and we didn't rehearse, we just came on and did it.

0: Hideaway, ein Stück, das Eric Clapton schon 1966 als Gitarrist der Blues Breakers gespielt hat. Übrigens legte John Mayle später viel Wert darauf, dass er diesen Bandnamen nicht mehr verwendet.
1: Don't have Blues Breakers, make that quite clear. 5 years ago, 6 years ago, now disbanded the Blues Breakers forever. So the Blues Breakers is I've been.
0: Ich trete und nehme nur noch auf unter meinem eigenen Namen. Der Titel Blues Breakers allerdings verfolgt mich seit Jahren wie ein Geist.
1: This ridiculous Blues Breakers following me around. It's like a ghost, you know.
0: Nun, warum auch nicht? Ein Makel ist der Bandname ja nun wirklich nicht. Eher ein Qualitätsmerkmal. Und ein Alleinstellungsmerkmal ist auch die charakteristische hohe Stimme von John Mayle. Ähnlich höchstens der von Kermit aus der Sesamstraße, die alle seine Platten kennzeichnet. Wer sich ein umfassendes Bild machen will über das Schaffen von John Mayle in den Jahren 1965 bis 1974, kann übrigens eine sage und schreibe 35 CDs umfassende Box erwerben für einen Preis zwischen 250 und 300 Euro. The First Generation heißt es. Doch auch in jüngerer Zeit hat er immer wieder Platten veröffentlicht. 2019 beispielsweise Nobody Told Me, etwa mit Joe Bonamassa. Und sein letztes Album dann erschien 2022, The Sun Is Shining Down, mit einer ganz interessanten Besetzung. Carolyn Wonderland spielte die Leadgitarre auf den meisten Stücken. Und bei Got to Find a Better Way hören wir die Geigerin Scarlett Rivera.

0: Das waren die Blues News zu John Mayle hier im Nachtclub von NDR Blue mit Uli Kniep am Mikrofon. Und ich schließe mit einem Auszug aus dem Statement, das Eric Clapton im Netz veröffentlicht hat. Sichtlich ergriffen und den Tränen nah würdigte er John Mayle, der sein großer Mentor war und ihm zu dem machte, was er ist.
1: I want to say a few words about my friend John. I want to say thank you chiefly for rescuing me from oblivion and God knows what. When I was a young man, around the age of 18, 19, when I decided that I was going to quit music, he found me and took me into his home.
0: Ich möchte John danken für alles, was er für mich tat. Er nahm mich als jungen Mann in seine Obhut. Es war eine fantastische Erfahrung, mit ihm zu arbeiten. Er lehrte mich, mir selbst zuzuhören und gab mir Mut und Selbstvertrauen. Ich vermisse ihn sehr.
1: And he was my mentor and as a surrogate father too. He taught me all I really know and gave me the courage and enthusiasm to express myself without fear or without limit. And I shall miss him. I shall miss him, but I hope to see him on the other side. So thank you, John. I love you, and I'll see you soon, but not yet.

0: 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Um 22 Uhr mit Wolfgang Berger. Ein Erdbeben der Stärke 7,4 hat den Westen Kolumbiens erschüttert. Dabei wurden mehr als 110 Menschen getötet und viele weitere verletzt. Aus Mexiko-Stadt Christina Fee Möbus.
1: Vor allem viele Städte im Süden und im Westen Kolumbiens sind betroffen. Besonders hart getroffen hat es den Ort Pereira. Das ist etwa 65 Kilometer Luftlinie vom Epizentrum des Erdbebens entfernt. Eine 500.000 Menschen lebt dort. Und nach Angaben des lokalen Bürgermeisters sind allein in Pereira mindestens 40 Menschen ums Leben gekommen. Viele Tote werden auch vermeldet rund um die Großstadt Cali im Süden Kolumbiens. In Teilen der betroffenen Gebiete ist auch die Internet- und Stromversorgung zusammengebrochen.
0: Zugbegleiterinnen und Begleiter der Deutschen Bahn werden immer häufiger angegriffen. Die DB Regio hat Zahlen für das erste Halbjahr vorgelegt. In dem Zeitraum gab es 989 Übergriffe im Regionalverkehr, 14% mehr als im Vorjahreszeitraum. Mehr als 20 Beschäftigte wurden schwer verletzt, einer getötet. Bahnbeschäftigte sind deshalb schon mit kleinen Videokameras ausgestattet worden. Ab Herbst will die Bahn den Einsatz dieser Bodycams erweitern. In einem Pilotprojekt sollen nicht nur Bild-, sondern auch Tonaufnahmen gemacht werden. Dazu sagte Bundesverkehrsminister Bilger vor Journalisten in Kiel:
2: Wir haben heute sehr eindrücklich gehört, dass in der Regel vor einem körperlichen Angriff eine Beleidigung steht. Und deswegen ist es sehr wichtig, dass man auch diese Audioaufzeichnungen machen kann. Dann hilft es bei der Strafverfolgung. Für die Sicherheit gibt es viel zu tun. Zum einen geht es um mehr Personal, dann die technischen Möglichkeiten mit Bodycams, hoffentlich dann auch bald mit der Möglichkeit der Audioaufzeichnung und dann aber auch die Verfolgung derjenigen, die Straftaten begehen.
0: Verkehrsminister Bilger. Die Einheit der Bundespolizei zur Drohnenabwehr wird personell aufgestockt. Nach Angaben des Bundesinnenministeriums wird die Zahl der Einsatzkräfte von derzeit 130 auf 300 erhöht. Zudem werden 4 neue Standorte eingerichtet, damit die Beamten schneller vor Ort sein können. Damit reagiert die Bundesregierung auf den Fund einer Sprengstoffdrohne am Flughafen Leipzig-Halle in der vergangenen Woche. Bei der Leichtathletik-Europameisterschaft im britischen Birmingham hat das deutsche Team am Abend 2 Medaillen gewonnen. Im Finale über 5000 Meter holte Florian Brem soeben Silber. Kugelstoß-Olympiasiegerin Yemisi Mabri gewann zuvor Bronze. Die 27-Jährige stieß die Kugel auf 19,50 Meter. Die deutsche Topsprinterin Gina Lückenkämper hat das Finale über 100 Meter bei der Leichtathletik-EM in Birmingham deutlich verpasst. Die 29-Jährige landete im Halbfinale nur auf Platz 5. Das waren die Nachrichten. Das Wetter in Deutschland: nachts meist trocken, noch letzte Schauer, Tiefstwerte 19 bis 7 Grad. Morgen oft heiter, im Norden zeitweise dichtere Wolken, im Süden einzelne Schauer oder Gewitter. Es ist 22.03 Uhr.
3: 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Hallo zum Nachtclub, am Mikrofon ist Matthias Böhm, heute mit Musik von She, Boards of Canada, Kishibashi und Run Logan Run.

Flower Without a Stem, dies waren Run Logan Run, die kürzlich eine EP-Trilogie vervollständigt haben, die nun als Prey LV Ears Box Set zur Verfügung steht. Das Projekt von Andrew Nee Hales, dem Saxophonisten und Produzenten sowie frei angegliederten Sängerinnen und Sängern, lebt von Tape Loops, Vierspuraufnahmen, Live-Schlagzeug, Electronics, Hayes Saxophon und den Stimmen der drei sehr, sehr unterschiedlichen Sängerinnen und Sänger. Und Hayes sagt zum musikalischen Gehalt dieses Projektes: Unsere Art zu musizieren ist keine Neuheit, die man auf ein oder zwei Stücke reduzieren kann und die von der Techno-Oligarchie als Futter benutzt werden kann. Es ist eine unabdingbare spirituelle Notwendigkeit, basierend darauf, dass wir dringend wieder zuhören müssen. Hier ist ein weiteres Stück von Run Logan Run, Love You to Life.

Wo wir gerade mit Run Logan Run beim Thema Zuhören und Natur waren, hier Kishibashis Beitrag zu einem außergewöhnlichen Projekt namens The Sound Sanctuary, das vom Label Joyful Noise Recordings ins Leben gerufen wurde. Mithilfe von Elektroden wurden die biologischen Signale lebender Pflanzen in Noten und Rhythmen übersetzt, die von Künstlerinnen wie Kishibashi musikalisch weitergestaltet wurden. Das Ganze soll ein organischer Gegenentwurf zu KI-generierter Musik sein und ist für Kishibashi ein Side-Project der Veröffentlichung seiner überarbeiteten Sonderlast-LP, die vor 10 Jahren erschienen ist und mit deren Programm er gerade auf Tour ist. Für seine in Anführungszeichen normale Musik bemüht er einen unfassbar eklektizistischen Genre-Mix. Hier aber mehr Musik von der Sound Sanctuary EP, dieses Kishibashi nach Acclamation mit Respiration.

Birds of Canada haben kürzlich ihr 5. Studioalbum Inferno veröffentlicht. Das Duo besteht schon seit Mitte der 80er Jahre und veröffentlicht nur in sehr, sehr großen Abständen Alben, die von der

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Noch jemand, der sich sehr ums Zuhören kümmert und demzufolge manchmal auch Stille, Zurückhaltung und eine gewisse Unvorhersehbarkeit in seine Musik einbaut. Die Rede ist von She, im bürgerlichen Leben Sue Shaw, deren aktuelles Album Thalassa von der griechischen Seegottheit beeinflusst ist, die sozusagen die Personifizierung des Meeres ist. Dieses Album entstand, inspiriert durch einen längeren Aufenthalt in Alexandria in Ägypten, über den Sue erzählt, Alexandria ist faszinierend. Die Stadt ist dazu bestimmt, unter Wasser zu liegen. Sie ist bereits zweimal versunken und bis 2050 wird voraussichtlich ein Drittel Alexandrias unter Wasser oder unbewohnbar sein. Ich habe mein ganzes Leben in Schottland verbracht, am gegenüberliegenden Ufer derselben Flussmündung, wo der Tay in die Nordsee mündet. Das Projekt bot mir die Gelegenheit, Gemeinsamkeiten zwischen Alexandria und meiner Heimatstadt Dundee zu erforschen, wo ebenfalls Teile der Stadt voraussichtlich noch zu meinen Lebzeiten unter Wasser stehen werden. Ich begann, unsere persönliche Beziehung zum Wasser zu erforschen, wie wir auf Veränderungen, Notfälle, Krisen und Verluste reagieren und wie wir akzeptieren, dass unsere Existenz vollständig vom Meer abhängt und ihm ausgeliefert ist. Das Ergebnis ihrer Forschung hat sie in Tracks wie dem gerade gehörten Katawasi oder dem jetzt folgenden Alas so festgehalten. Dies ist mehr Musik von She.

The Sand Organ. Nochmal Run Logan Run mit einem Track ihrer Pray LV Ears EP Trilogie, deren Musik entstanden ist zwischen 2022 und 2024 nach der Veröffentlichung ihres letzten Albums Nature Will Take Care of You, in der der Kopf der Band Andrew Neil Hayes sich in sein Studio in Bristol zurückgezogen hat, das er für sich als einen sicheren Zufluchtsort geschaffen hat und das, so sagt er, jeden Tag auf seiner Liste der Dinge auftaucht, für die er extrem dankbar ist. Dort hat er sich vergraben, an neuen Stücken gearbeitet, teilweise mit Tape Loops experimentiert und bei der Suche nach einem Stück freien Platzes auf einer Kassette für diese Arbeit ein Stück wiedergefunden, das einige Jahre alt war, mit dem er nie weitergearbeitet hatte und das er dann spontan Gina Leonard vorspielte, der Sängerin, die jetzt auf diesem Track zu hören ist. To a God, Klammer auf, Compassion, Klammer zu, heißt dieser Track von Run Logan Run. Ich heiße Matthias Böhm, wünsche noch einen schönen Abend und sag Bye-bye.

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1: Um 23 Uhr mit Wolfgang Berger. Ein Erdbeben der Stärke 7,4 hat den Westen Kolumbiens erschüttert. Dabei wurden mehr als 110 Menschen getötet und viele weitere verletzt. Aus Mexiko-Stadt Christina Fee Möbus.
2: Vor allem viele Städte im Süden und im Westen Kolumbiens sind betroffen. Besonders hart getroffen hat es den Ort Pereira. Das ist etwa 65 Kilometer Luftlinie vom Epizentrum des Erdbebens entfernt. Eine 500.000 Menschen lebt dort. Und nach Angaben des lokalen Bürgermeisters sind allein in Pereira mindestens 40 Menschen ums Leben gekommen. Viele Tote werden auch vermeldet rund um die Großstadt Cali im Süden Kolumbiens. In Teilen der betroffenen Gebiete ist auch die Internet- und Stromversorgung zusammengebrochen.
1: Bahnmitarbeiter im Nahverkehr werden immer öfter angegriffen. Laut DB Regio ist die Zahl in der ersten Jahreshälfte um 14% im Vergleich zum Vorjahreszeitraum gestiegen. Aus der NDR Nachrichtenredaktion Jonas Valentin Weber.
3: Demnach zählte die Bahntochter in den ersten 6 Monaten des laufenden Jahres insgesamt fast 990 Übergriffe. Bei 22 Attacken ging es um schwere Körperverletzung, in einem Fall sogar mit Todesfolge. Im Februar war ein Zugbegleiter in Rheinland-Pfalz mit Faustschlägen so schwer attackiert worden, dass er starb. Außerdem wurden mehr als 780 Mitarbeiter Opfer einfacher Körperverletzung. Sie wurden also etwa geschubst oder bespuckt. Um ihre Mitarbeiter stärker zu schützen, setzt die Bahn bereits mehr Personal in den Zügen ein. Außerdem kommen verstärkt Bodycams zum Einsatz, also Kameras, die am Körper getragen werden.
1: Passagiere der Lufthansa müssen vorerst keine weiteren Streiks der Piloten fürchten. Wie die Gewerkschaft Vereinigung Cockpit mitteilte, hat sie sich mit dem Unternehmen auf ein Schlichtungsverfahren geeinigt. Dabei geht es um offene Tariffragen bei den Gesellschaften Lufthansa, Lufthansa Cargo und Eurowings. Die Gewerkschaft hat die Lufthansa-Piloten im laufenden Jahr schon an 7 Tagen zum Streik aufgerufen. Hunderte Flüge fielen aus. Das Unternehmen bezifferte die Kosten auf etwa 150 Millionen Euro. Bei der Leichtathletik-Europameisterschaft im britischen Birmingham hat das deutsche Team am Abend die ersten Medaillen gewonnen. Im Finale über 5000 Meter holte Florian Brem Silber. Kugelstoß-Olympiasiegerin Yemisi Mabri gewann zuvor Bronze. Die deutsche Topsprinterin Gina Lückenkämper hat das Finale über 100 Meter deutlich verpasst. Die 29-Jährige landete im Halbfinale nur auf Platz 5. Das waren die Nachrichten. Und das Wetter in Deutschland. Nachts meist trocken, noch letzte Schauer, Tiefstwerte 19 bis 7 Grad. Morgen oft heiter, im Norden zeitweise dichtere Wolken, im Süden einzelne Schauer oder Gewitter. Höchstwerte 18 Grad in Nordfriesland bis 34 Grad am Oberrhein. Am Mittwoch freundlich an den Alpen ein paar Gewitter, 19 bis 36 Grad. Am Donnerstag viel Sonne bei 24 bis 37 Grad. 23 Uhr 3.
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4: Musik aus Frankreich im Nachtclub fängt an mit dem neuen Album von Robert aus Kanada.

Es ist schon lustig mit diesem doppelten Vornamen. Es gibt Peter, Musiker aus Quebec, und Robert, auch Musiker aus Quebec, von dem ist das Stück. Der macht das auch doppelt. Eigentlich heißt er Arthur Gaumont Marchand, aber das dauert natürlich länger. Diesen Namen, Robert, diesen Künstlernamen, hat sich dieser Arthur Gaumont Marchand auch ein bisschen erarbeitet, aber nicht mit dieser Musik oder nicht mit dieser Musik, sondern als DJ. Der war und ist theoretisch DJ. DJ und Elektroproduzent, der ist rumgereist in Kanada und in Frankreich mit seinen Maschinen et Platinen, also mit seinem DJ-Pult, und konnte das dann nicht mehr 2020, da kam Corona. Und weil er vorher schon so ganz heimlich ein paar Singversuche hatte, also die eigene Stimme ausprobiert hatte und auch Freunde hatte in diesem Sing-Milieu, um nicht zu sagen Pop-Milieu, weil das also so war, hat er dann Popmusik probiert mit echten Instrumenten. Die haben die anderen gespielt, mit echten Liedern, also Strophe, Refrain, Strophe, Schluss, das waren seine Lieder. Und mit einer echten Stimme. Das war seine Stimme. Und das hat ihm so gefallen, dabei ist er geblieben. Ein spätberufener Popmusiker. Hier ist ein Titel aus diesem ersten Album, dann bald nach dem ersten Corona-Jahr veröffentlicht, Les Gens. Robert.

Robert, spätberufener Popmusiker. Mit diesem Titel ging es vor 5 Jahren los. Zweiter Bildungsweg, Popmusiker nach der DJ-Vergangenheit. Vor 5 Jahren dieses erste Pop-Album, Silicon Villeray hieß das. Jetzt das dritte sogar schon. Und das heißt Boost mit Sätzen. Im Titelstück hören wir gleich, wie diesem. Das Leben bleibt ein Geheimnis für mich, mit immer mehr Fragen und immer weniger Antworten. Und das ist jetzt schon der Rede wert für einen Musiker, dem es, wie er früher gesagt hat, vor allem darum ging, die Menschen zum Tanzen zu bringen. Jetzt macht er sich Sorgen, ob überhaupt alles so weitergeht. Das ist das wiederkehrende Motiv auch auf Boost. Und das, sagt Robert, liegt an seiner kleinen Tochter, an der 3¾ Jahre alten Tochter. Sie legt auf das Dreiviertel Wert, sagt er. Und er macht sich eben so seine Gedanken, in was für eine Welt diese kleine Tochter da hineinwächst. In was für ein neues Chaos. Immer mehr Fragen, immer weniger Antworten. Ein tolles Album, finde ich. Dieses Boost. Hier ist das Titelstück. Und hier ist der Nachtclub mit Musik aus Kanada gerade. Mit Robert.

NDR Blue, Musik aus Frankreich im Nachtclub. Auch das ist welche Musik aus Frankreich, obwohl sich das natürlich nach Folk, nach Tracy Chapman oder so anhört. She Begs, der Titel aus einer EP namens Make a River of My Spine. Mach einen Fluss aus meinem Rückgrat. Pardon, muss ich übersetzen, auch wenn es auf Englisch ist. Die EP und das Stück sind von Augusta, in London geboren und als kleines Mädchen mit den Eltern nach Südwestfrankreich gezogen, wo sie lebt, Philosophie studiert oder studiert hat, sie ist fertig, und wo sie so nach 2020 ganz leise angefangen hat, ihre Lieder zu singen, vorzustellen, bis die sie sogar auf den letzten Printemps de Bourges, auf das wichtige Frühjahrfestival in Bourges in der Mitte Frankreichs geführt haben. Da hat sie als Auftakt im Franz Ferdinand Konzert gesungen, nur mit ihrer Gitarre, Akustikgitarre, und hat ihre schüchterne Aura gezeigt, schreibt die Libération, bei der das Publikum irgendwie merkt, dass es sich lohnt, jetzt mal leise zu sein und zuzuhören. Noch ein Stück aus der EP von Augusta. Es ist das mit dem Rückgrat, den sich die Sängerin als Fluss wünscht. Spine.

Time. NDR Blue, es gibt ihn noch bis Ende des Jahres, den Nachtclub auf eben NDR Blue. Der NDR stellt diese Welle dann ein. Jahresende ist Schluss. Bis dahin noch an jedem vierten Montag Musik aus Frankreich. Hier jetzt von Kalika aus Avignon. Sie hat am 16. Dezember ihren ersten Olympia, also ihr erstes Konzert im legendären Pariser Chanson Club, nach dem griechischen Ort der Götter oder des Zeus benannt, nach Olympia eben, der auch eine Wettkampfstätte war, darf man nicht vergessen. Also Sängerinnen und Sängerwettstreit schwingt da auch mit. Dass Kalika da singt, hätte sie sicher noch vor kurzem nie gedacht. Hier ist sie mit den Jungs, avec les gars.

avec les gars, die Freunde, die Kumpels und ich, oder Bros und ich, wir haben nichts, kein Gesicht, kein Visum, wir haben nichts, sind nichts wert. Unser einziges Gepäck ist unser Leben. Es sind solche Geschichten über die Menschen am Rand, die Kalika bei ihrer Großmutter gehört hat. Und die war eine Gitane, also fahrendes Volk. Keine Sinti, keine Roma-Frau, sondern eben Gitane, ursprünglich aus Südwesteuropa. Bei der ist Kalika eine Strecke lang aufgewachsen, als die Eltern sich nur gestritten haben. Kalika aka Mia Rosello, die mit 18 dann bei La Nouvelle Star, also Frankreich sucht den Superstar, ihre Chance gesucht hat, die dann danach zwar in dem Milieu genau nicht geblieben ist, nicht weitergemacht hat, sondern in der Musikakademie in Nancy, die im zweiten Corona-Jahr ihre ersten Singles veröffentlicht hat und 2023 ihr erstes Album mit ziemlich direkten Texten, die sie dann auch im Interview verteidigt hat. Ich werde nie Varieté Française machen, hat sie gesagt. Also so eine Art französischen Standard-Pop. Tut mir leid, dafür rede ich viel zu gerne über Sex. Diese Kalika hat man dann so ein bisschen Understatement-mäßig vulgär genannt. Und insofern freut es mich eigentlich doppelt, dass sie jetzt im Olympia singen kann, wo man sie offenbar nicht so vulgär findet. Aktuelle EP von Kalika aus dem letzten November, daraus ist hier Mes réveils sont des alarmes.

Das ist jetzt 16 Jahre her. Brother Ocean, das Titelstück aus dem Album gleichen Namens von der französischen Band Sid Matters. Und das Album war das letzte Lebenszeichen nach knapp 10 ziemlich aktiven Jahren dieser Band, Pariser Band, die sich um den Musiker Jonathan Morali gefunden hatte. Der hatte sich auch den Bandnamen überlegt, Sid Matters. Mit diesem Sid ist wirklich Sid Barrett gemeint. Britischer Musiker aus Cambridge, Gründungsmitglied, wenn nicht sogar erster Anführer von Pink Floyd. Sid Matters. Sid ist wichtig, auch wichtig. Vielleicht wegen so einer psychedelischen Gitarre, die es so dann aber gar nicht gibt bei der Band mit seinem Namen, bei Sid Matters. Da ist es dann eher die Folk-Seite, die vielleicht eine Verbindung ist. Brother Ocean ist ja eigentlich ein Folkstück aus einem immer wieder Folk-Album. Sid Matters hatten damals durchaus ihre Indie-Erfolge, kamen sogar verspätet noch in ein größeres Publikum, als ihre Musik 2015 als Soundtrack ausgewählt wurde für das Video-Adventure-Spiel Life is Strange. Aber zu dem Zeitpunkt gab es schon nichts Neues mehr von der Band. Und insofern ist das schon eine Überraschung, dass es jetzt was Neues gibt. Im September wird das neue Album A Gospel of Some Sort erscheinen. Vorab-Single daraus, Many Years in the Making. Und erste Erkenntnis, die Stimme von Jonathan Morali klingt fast unverändert.

0: Dans la foule, in der Menge, in der Menschenmenge. Das ist ein bisschen das alte Chansonbild von zum Beispiel Edith Piaf über diese Menge, in der man doch als Einzelne verschwindet, davongetragen wird, singt Edith Piaf. Und in der man einfach nicht auffällt, weil man nicht zu denen gehört, die auffallen, singt Numa, eben gehört. Natürlich ist das ein Pariser Chansonbild. Diese überbordende Menschenmenge muss ja erstmal zustande kommen. Und auch das passt. Die Verursacherin, diese Numa, ist genauso Pariserin, wie Edith Piaf es war. Numa, der Name, das ist einmal mehr Verlan, also die französische Verkehrtrumsprache oder Spreche. Numa heißt eigentlich Manu. Und ihr Album aus dem Juni heißt PS, also Postscriptum, dann Klammer auf im Titel, PS, c'est pas ce que je voulais dire. PS, das ist nicht das, was ich sagen wollte. So ein Titel lädt natürlich zu wortspielerischen Kommentaren ein. Die Libération hat einen besonders schön geschrieben, finde ich, nämlich, dass die Lieder dieses Albums alle ein bisschen so klingen wie Briefe ohne Briefmarke. Also wie Briefe, die dann nicht in der Post landen, die nicht abgeschickt werden. Das sind alles oder überwiegend leise oder intime Geständnisse. Und dabei längst nicht immer Liebesbriefe. Es geht auch um enttäuschte Freundschaft, um Hochsensibilität. Und manche Texte sind einfach nur auf wunderbare Weise kryptisch. Ab der ersten Zeile. Ich habe immer deine Hände geliebt. Hatte sie die gleichen? Das könnte eine Hommage an die Großmutter sein, dieses Lied. Wer weiß. Es heißt Marie-Claude. Hier ist Numa.
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In der Blue, der Nachtclub mit Musik aus Frankreich. Das ist aus dem, wie ich lange dachte, letzten Elektroalbum des Musikers und Vorstadt-Parisers Sébastien Schüller aus dem Jahr 2014. Und prophetisch ist es nicht nur wegen seines Titels Heat Wave, es war auch eigentlich Höhepunkt und Schluss dieses ganz eigentümlichen Verständnisses von Elektro. Eigentümlich wegen der Liedstruktur, dem Gespür für Melodie. Da hatte Sébastien Schüller ähnliche Vorstellungen wie Rohn. Aber es war außerdem auch noch gesungen. Immer wieder so leise melancholisch. Gleichzeitig spielte diese Stimme aber immer nur eine Nebenrolle. Die Texte musste man lesen. Verstehen konnte man das nicht. Naja, und dann war Schluss. Eben Silence Radio, Funkstille. Sébastien lebte in Philadelphia, USA und hat in den letzten 10 Jahren nur noch mal eine Piano-Solo-EP veröffentlicht, ohne jedes besondere Arrangement. Und ich dachte, okay, der hat keine Lust mehr oder macht was ganz anderes. Zumal auch seit Jahren der Erfolg ausblieb. Ein Prophet irgendwie, ja, das war vielen klar, aber kaum einer, der ihm noch zuhören wollte. Und jetzt ist er zurück in Frankreich und wird Ende des Monats sein neues Album Haunted Melody veröffentlichen. Hier ist daraus das, pardon, absolut vielversprechende Vorabstück Trust. Mehr aus dem Album und mehr Musik aus Frankreich in 4 Wochen. Und Salut, sagt Uli Patzwal.

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1: Um 0 Uhr Mitternacht mit Olaf Knapp. Der Westen Kolumbiens ist von einem schweren Erdbeben erschüttert worden. Mehr als 110 Menschen kamen nach aktuellen Angaben der Behörden ums Leben. Die Zahl der Opfer könnte aber noch steigen. Aus der Nachrichtenredaktion Christoph Johansen.
2: Das Beben der Stärke 7,4 ereignete sich am frühen Morgen Ortszeit um kurz nach 7:30. Menschen liefen in Panik aus ihren Häusern, um sich in Sicherheit zu bringen. Bilder von vor Ort zeigen eingestürzte Gebäude, Trümmerhaufen und den umgeknickten Turm einer Kathedrale. Noch immer suchen Einwohner und Einsatzkräfte in den Trümmern nach Überlebenden und Opfern. Zum Teil fielen die Mobilfunknetze und die Stromversorgung aus. Es ist das stärkste Erdbeben in Kolumbien seit mindestens 10 Jahren. Betroffen ist vor allem der mittlere Westen zwischen Cali und Medellin.
1: Immer mehr Bundesländer setzen das Sonntagsfahrverbot für Lastwagen aus. Jetzt haben auch Mecklenburg-Vorpommern, Bayern und Baden-Württemberg bekannt gegeben, dass in ihren Bundesländern Lkw vorerst an Sonn- und Feiertagen fahren dürfen. Grund sind die niedrigen Wasserstände in den Flüssen, die für den Warentransport wichtig sind. Zuvor hatten schon 4 andere Bundesländer das Sonntagsfahrverbot für Lastwagen vorerst aufgehoben, darunter Niedersachsen und Nordrhein-Westfalen. Passagiere der Lufthansa müssen vorerst keine weiteren Streiks der Piloten befürchten. Wie die Gewerkschaft Vereinigung Cockpit mitteilte, hat sie sich mit dem Unternehmen auf ein Schlichtungsverfahren geeinigt. Dabei geht es um offene Tariffragen bei den Gesellschaften Lufthansa, Lufthansa Cargo und Eurowings. Die Gewerkschaft hat die Lufthansa-Piloten im laufenden Jahr schon an 7 Tagen zum Streik aufgerufen. Hunderte Flüge fielen aus. Das Unternehmen bezifferte die Kosten auf etwa 150 Millionen Euro. Die deutschen Leichtathletinnen und Leichtathleten sind gut in die Europameisterschaften in Großbritannien gestartet. Das Team hat am ersten Tag 2 Medaillen geholt. Aus Birmingham Jens-Jörg Rieck.
3: Tränen nach dem größten Erfolg seiner Karriere für Florian Brem. Der Bayer holt Silber über die 5000 Meter. Bislang ist er 2-mal deutscher Meister gewesen. Jetzt sein größter Erfolg hinter Jakob Ingebrigtsen, dem Titelverteidiger und großen Favoriten in dieser Entscheidung. Die 2. deutsche Medaille, die holte Yemisi Mabry. Im Kugelstoßen wurde sie Bronzemedaillengewinnerin, wie schon bei den letzten Europameisterschaften, hinter den beiden Niederländerinnen Jessica Skilder und Jorinde van Klinken.
1: Das Wetter in Deutschland. Nachts fast überall trocken. Noch letzte Schauer, Tiefstwerte 19 bis 7 Grad. Am Tage wird es dann oft heiter, im Norden zeitweise dichtere Wolken. Im Süden einzelne Schauer oder Gewitter. Höchstwerte 18 Grad in Nordfriesland bis 34 Grad am Oberrhein. Mittwoch dann freundlich, an den Alpen ein paar Gewitter, bei 19 bis maximal 36 Grad. Die Zeit ist gleich 0:03 Uhr.
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1: Um 1 Uhr mit Olaf Knapp. Ein Erdbeben der Stärke 7,4 hat den Westen Kolumbiens erschüttert. Dabei sind nach aktuellen Informationen mehr als 110 Menschen getötet und viele weitere verletzt worden. Aus Mexiko-Stadt Christina Fee Möbus.
2: Vor allem viele Städte im Süden und im Westen Kolumbiens sind betroffen. Besonders hart getroffen hat es den Ort Pereira. Das ist etwa 65 Kilometer Luftlinie vom Epizentrum des Erdbebens entfernt. Eine 500.000 Menschen lebt dort. Und nach Angaben des lokalen Bürgermeisters sind allein in Pereira mindestens 40 Menschen ums Leben gekommen. Viele Tote werden auch vermeldet rund um die Großstadt Cali im Süden Kolumbiens. In Teilen der betroffenen Gebiete ist auch die Internet- und Stromversorgung zusammengebrochen.
1: Russische Streitkräfte haben wieder die ukrainische Hauptstadt Kiew mit Raketen angegriffen. Das hat die Militärverwaltung der Stadt mitgeteilt. Demnach sind im Zentrum Brände ausgebrochen, Lagerhäuser würden in Flammen stehen. Bürgermeister Klitschko sagte, medizinisches Personal sei in den betroffenen Stadtteil geschickt worden. Weitere Informationen über mögliche Opfer oder das Ausmaß der Schäden liegen noch nicht vor. Bundestagsvizepräsident Ramelow hat sich für eine Zusammenarbeit der CDU mit seiner Partei, den Linken, ausgesprochen. Ziel sei es, eine AfD-Regierung in Sachsen-Anhalt zu verhindern. Ramelow sagte dem Redaktionsnetzwerk Deutschland, was die AfD wolle, habe sie in ihr Regierungsprogramm geschrieben und das müsse alle Demokraten zusammenbringen. Wer Schaden abwenden wolle vom Land, der müsse in der Lage sein, über Parteigrenzen hinweg miteinander zu reden. Die Landtagswahl in Sachsen-Anhalt findet am 6. September statt. Die AfD liegt derzeit in Umfragen mit großem Vorsprung vor der CDU und den Linken. Die deutschen Leichtathletinnen und Leichtathleten sind gut in die Europameisterschaften in Großbritannien gestartet. Das Team hat am ersten Tag 2 Medaillen geholt. Aus Birmingham Jens-Jörg Rieck.
3: Tränen nach dem größten Erfolg seiner Karriere für Florian Brem. Der Bayer holt Silber über die 5000 Meter. Bislang ist er 2-mal deutscher Meister gewesen. Jetzt sein größter Erfolg hinter Jakob Ingebrigtsen, dem Titelverteidiger und großen Favoriten in dieser Entscheidung. Die zweite deutsche Medaille, die holte Yemisi Mabry. Im Kugelstoßen wurde sie Bronzemedaillengewinnerin, wie schon bei den letzten Europameisterschaften, hinter den beiden Niederländerinnen Jessica Skilder und Jorinde van Klinken.
1: Das Wetter in Deutschland. In der Nacht ist es fast überall trocken. Es gibt noch letzte Schauer, Tiefstwerte 19 bis 7 Grad. Am Tage oft heiter, im Norden zeitweise dichtere Wolken. Im Süden einzelne Schauer oder Gewitter, 18 Grad in Nordfriesland bis 34 Grad am Oberrhein. Mittwoch freundlich, an den Alpen ein paar Gewitter, 19 bis maximal 36 Grad. Die Zeit, es ist gleich 1.03 Uhr.
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1: Um 2 Uhr mit Olaf Knapp. Der Westen Kolumbiens ist von einem schweren Erdbeben erschüttert worden. Mehr als 110 Menschen kamen nach aktuellen Angaben der Behörden ums Leben. Die Zahl der Opfer könnte aber noch steigen. Aus der Nachrichtenredaktion Christoph Johansen.
2: Das Beben der Stärke 7,4 ereignete sich am frühen Morgen Ortszeit um kurz nach 7:30. Menschen liefen in Panik aus ihren Häusern, um sich in Sicherheit zu bringen. Bilder von vor Ort zeigen eingestürzte Gebäude, Trümmerhaufen und den umgeknickten Turm einer Kathedrale. Noch immer suchen Einwohner und Einsatzkräfte in den Trümmern nach Überlebenden und Opfern. Zum Teil fielen die Mobilfunknetze und die Stromversorgung aus. Es ist das stärkste Erdbeben in Kolumbien seit mindestens 10 Jahren. Betroffen ist vor allem der mittlere Westen zwischen Cali und Medellin.
1: Wegen des anhaltenden Niedrigwassers am Rhein und anderen Flüssen will nun auch Mecklenburg-Vorpommern das Sonn- und Feiertagsfahrverbot für Lkw lockern. Nach Angaben des Verkehrsministeriums in Schwerin wird die Ausnahmeregelung kommendes Wochenende in Kraft treten. Aus der Nachrichtenredaktion Birgit Bröcheler.
3: Mit Mecklenburg-Vorpommern haben nun insgesamt 7 Bundesländer das Fahrverbot für Lkw an Sonn- und Feiertagen ausgesetzt. Seit dem vergangenen Wochenende gilt die Lockerung bereits in Nordrhein-Westfalen, Niedersachsen, Rheinland-Pfalz und dem Saarland. Baden-Württemberg und Bayern setzen es wie Mecklenburg-Vorpommern zum kommenden Wochenende um. Sachsen lehnt eine generelle Lockerung derzeit noch ab, hält aber Ausnahmegenehmigungen für möglich. Grund für die Aussetzung des Sonntagsfahrverbots ist das Niedrigwasser in vielen großen Flüssen wie Rhein und Elbe. Der Warentransport per Schiff ist dadurch massiv beeinträchtigt.
1: Passagiere der Lufthansa müssen vorerst keine weiteren Streiks der Piloten befürchten. Wie die Gewerkschaft Vereinigung Cockpit mitteilte, hat sie sich mit dem Unternehmen auf ein Schlichtungsverfahren geeinigt. Dabei geht es um offene Tariffragen bei den Gesellschaften Lufthansa, Lufthansa Cargo und Eurowings. Die Gewerkschaft hat die Lufthansa-Piloten im laufenden Jahr schon an 7 Tagen zum Streik aufgerufen. Hunderte Flüge fielen aus. Bei der Leichtathletik-Europameisterschaft im britischen Birmingham hat das deutsche Team gestern Abend die ersten Medaillen gewonnen. Im Finale über 5000 Meter holte Florian Brem Silber. Kugelstoß-Olympiasiegerin Yemisi Mabry hatte zuvor Bronze geholt. Dagegen hat die deutsche Topsprinterin Gina Lückenkämper das Finale über 100 Meter bei der EM in Birmingham deutlich verpasst. Die 29-Jährige landete im Halbfinale nur auf Platz 5. Das Wetter in Deutschland. Nachts fast überall trocken, noch letzte Schauer, Tiefstwerte 19 bis 7 Grad. Am Tage oft heiter, im Norden zeitweise dichtere Wolken, im Süden einzelne Schauer oder Gewitter. 18 Grad in Nordfriesland bis 34 Grad am Oberrhein. Es ist gleich 2:03 Uhr.
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